Da, die Musikclub 80er mit Bryan Adams und Summer of 69. Und da haben jetzt heute viele drauf gewartet, wenn wir quasi so über das Abschiednehmen vom Sommer oder vergangene Sommer reden. Ingo Weiß aus Höhe Einöd hat zum Beispiel geschrieben, natürlich darf doch nicht das eine Lied fehlen, Summer of 69 vom guten Bryan Adams. Liebe Grüße aus Höhe Einöd. Jonas Lichter aus Haagsfeld schreibt auch, hallo Thorsten Buschmann, ich würde mich sehr freuen, wenn ihr Summer of 69 spielen würdet. Also bitteschön, das ist jetzt natürlich schon mal erfüllt, aber es gibt ja nach wie vor noch mehr Titel aus den 80ern, die Abschied vom Sommer genommen haben. Und die Kings haben es schon im Titel absolut auf den Punkt gebracht. The Kings und Summer's Gone.

0: Ja, auch Michael Jackson verabschiedet sich von seiner großen Sommerliebe hier im ARD Musikclub 80er.
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0: 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Ja, montagsabends geht's immer um die 80er bei uns und gerade eben hatten wir so ein kleines Special. Wir haben Abschied vom Sommer genommen mit ganz vielen Songs, wo es irgendwie um das Ende des Sommers ging. Und ganz viele haben sich natürlich hier gemeldet und die hätten gerne diesen Satz hier gehört.
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0: Aber das ist ja, und da müssen wir ja ganz korrekt sein, das Jahr 1976 gewesen. Ne? Also gab es auch die Vorschläge, Dieter Thomas Kuhn hätte man da spielen können, aber das war wieder noch um 1995, ja, es waren dann die 90er. Also es war halt einfach nicht 80er. Und hier fokussieren wir uns doch voll auf die 80er und haben ja sehr viel Schönes. Noch bis Mitternacht, jetzt gleich die Blues Brothers. Viel Spaß.
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NDW gehört natürlich auch mit dazu zum ARD Musikclub 80er. Hubert K. und Engel 07. Und was es in den 80ern auch gab, das waren Girlgroups. Und zwar jetzt nicht unbedingt immer nur so mit Singen und Tanzen. Die Bangles haben zum Beispiel gezeigt, auch an den Instrumenten macht Frauenpower Sinn. Ihr größter Hit, das war ja wohl der hier.

0: Aber als sie den rausgebracht haben, da waren sie ja schon Superstars. Das war ein richtig langer Weg. Wobei bei ihrem richtig großen Durchbruch, da hatten sie Glück. Denn kein Geringerer als Prince höchstpersönlich hat ihnen da ordentlich geholfen. Bernd Rosinus aus dem ARD-Musikclub-Team, wie kam es denn dazu?
1: Der Prinz hat das Video zu Hero Takes a Fall gesehen. Das ist die zweite Single der Bangles überhaupt. Und davon war er offenbar ziemlich begeistert. Hier, das ist der Titel. Man hört noch ein bisschen rock'n'rolliger und danach ist er, nachdem er das gehört und gesehen hat, ist er zu Konzerten der Bangles gekommen und hat sogar mit ihnen auf der Bühne gejammt.
2: Das ist natürlich eine große Nummer, ne, wenn Prince zu deinem Konzert kommt, aber er war also richtig begeistert von der Band.
1: Ja, wobei es hält sich hartnäckig die Geschichte, dass Prince weniger von der Band als von Sängerin Susanna Hoffs begeistert war. Und Susanna Hoffs hat aber das später zurückgewiesen. Sie sagt, Prince war tatsächlich Fan der ganzen Band, obwohl sie auch zugegeben hat, dass er ein wenig hinter ihr her war. Mhm. Ja, und irgendwann haben die dann die Nachricht bekommen, bei Prince, da liegt eine Kassette für euch.
2: Muss man kurz drüber nachdenken, aber ich glaube, ich hätte die Kassette
1: ich
2: geholt.
1: Ich hätte sie auch geholt, ja. Wenn du sie heute noch hättest, wäre bestimmt toll.
2: Ja.
1: Ja. Und auf dieser Kassette waren eben zwei Songs. Einer davon war Manic Monday, geschrieben und bereits aufgenommen von Prince. Und so hat seine Version damals geklungen.

0: Also irgendwie finde ich, der spätere Hit klingt besser.
1: Ja.
0: Hätte vielleicht auch funktioniert.
1: Weiß ja, nicht, und deshalb hat er es ja wahrscheinlich nicht veröffentlicht. Und die Bengals hatten aber die Möglichkeit, es sich jetzt ziemlich einfach zu machen. Mhm. Denn Prince hat ihnen angeboten, nehmt einfach meine Aufnahmen und singt euren Gesang darüber. Aber die Bengals haben gesagt, nein, das machen wir nicht. Wir wollen den Song selbst machen und ihn zu unserem Song machen und haben dann die Instrumente selbst nochmal gespielt und das Ding komplett neu aufgenommen.
0: Und damit hatten sie dann quasi einen richtig, richtig großen Hit.
1: Ja, genau. 1986 ist Manic Monday in den USA bis auf Platz 2 der Charts gekommen. Und jetzt kommt die eigentlich schönste Pointe der ganzen Geschichte. Auf Platz 2 waren

Hui, Louis and the News, if this is it, hier im ARD Musikclub 80er. Und es gibt so Songs, die waren mal irgendwie da und dann sind sie irgendwie fast komplett verschwunden, in die Vergessenheit geraten. Aber zum Glück haben wir ja hier so ein Kollektiv aus ganz vielen Menschen, die darüber nachdenken, welche Titel denn in den ARD Musikclub 80er ganz gut reinpassen könnten. Und so sind wir jetzt wieder auf Don't You Know Ambushed von Blue Rose gestoßen. Das ist eine französische Band, Anfang der 80er. Und ein Titel von 1983, den heute vermutlich wahrscheinlich nur noch die absolut echten 80er-Spezialisten sofort auf dem Schirm haben. So wie ARD-Musikclub-Hörer Stefan aus Illerkirchberg. Das ist im Südosten des Alb-Donau-Kreises. Der hat sich bei uns gemeldet, hat ihn sich gewünscht und bekommt ihn jetzt natürlich. Also Musik aus Frankreich aus den 80ern. Don't You Know von Blue Rose.

0: Ja, so klang es eigentlich. 1985 haben The Isley Brothers Carolina of Love rausgebracht. War so ein mäßiger Hit. Und 1986 dann die House Martins haben sie mit ihrer A-Cappella-Version geschafft, dass es wirklich in vielen Ländern der Erde bis auf Platz 1 hochgegangen ist.
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0: Mit Thorsten Buschmann. Eine halbe Stunde haben wir noch, wo wir ordentlich Gas geben mit unseren 80ern. Eure Wünsche sind zum Teil auch noch mit dabei. Wir haben natürlich geguckt, dass wir immer noch ein bisschen was mit reinkriegen. Und jetzt wird es ein bisschen fröhlich, würde ich mal sagen. Nämlich mit The Bell Stars und Aiko Aiko.
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0: Ach, das ist grooved einfach jedes Mal ordentlich. Flash in the Pan und Midnight Man. Und Klaus schreibt auch gerade hier ins Studio: Jetzt bin ich froh, dass ich noch nicht schlafe. Das ist ein Feuerwerk für richtige Musiker. Ja, wir hoffen, ihr seht es genauso. Und habt ihr vielleicht auch noch den einen oder anderen Wunsch? Also ich glaube, jetzt kriegen wir es nicht mehr erfüllt, aber den hier kriegen wir noch hin.
1: Hallo, Martin aus Freiburg hier. Ich wünsche mir von Phil Collins den Song I Cannot Believe It's True von 82. Das ist ein trauriges Lied eigentlich, aber fluffig, super mit den Phoenix-Sons von Earth and Fire im Hintergrund. Ein Song, wo ich regelmäßig Gänsehaut kriege, wenn ich ihn mal irgendwo höre. Also ich danke euch, wenn ihr das spielen könnt. Tschüss.
0: Also fluffig finde ich natürlich auch eine super Beschreibung für einen Song. Den hören wir jetzt auch gerne. Hört man nicht allzu oft, aber hier im ARD Musikclub 80er, da geht sowas mal. Phil Collins und I Cannot Believe It's True. Und jawohl, dieser Bläsersatz von Earth, Wind and Fire, den hat er in ganz vielen Songs eingebaut. Den liebt er einfach und sie klingen aber auch einfach so richtig, richtig gut. Viel Spaß damit. Fluffig, finde ich gut beschrieben.

Da die Musikclub 80er am Montag mit Bruce Springsteen und Bobby Jean. Es ist ja manchmal ganz lustig, wie irgendwelche Songs entstehen oder auch die Ideen von irgendwelchen Songs. Und da haben wir jetzt was Schönes von Stevie Nicks. Ja, also kennen wir alle von Fleetwood Mac, ne? Und die war auch solo ziemlich erfolgreich unterwegs und ein Titel, der entstand durch ein Missverständnis, eigentlich durch einen Verhörer. Sie hat sich nämlich Ende der 70er mit Jane Benyo unterhalten, der damaligen Frau von Tom Petty. Und die hat ihr erzählt, dass sie Tom mit 17 kennengelernt hatte, also auf Englisch at the age of 17. Und Stevie Nicks hat aber wegen dieses Südstaaten-Akzents was anderes verstanden, nämlich Edge of 17, also Edge mit EDGE geschrieben. Und da dachte sie noch, die ist aber poetisch unterwegs, weil das heißt ja dann nicht im Alter von 17, sondern Edge of 17 heißt so viel wie an der Schwelle zum Erwachsenwerden. Ja? Und das hat sie dann einfach aufgegriffen und hat daraus einen Titel gemacht. Aber warum nicht? Ne? Man sollte öfter mal ein bisschen drauf achten, was man so falsch versteht. Vielleicht hat man dadurch ja dann ganz neue poetische Texte, die man dann zu einem Hit machen kann. Stevie Nicks, Edge of 17.

0: Prince of the Revolution, Pop Live im ARD Musikclub 80er, der an dieser Stelle zu Ende geht. Ich bin Thorsten Buschmann, sag vielen Dank für alle, die sich gemeldet haben, die ihre Wünsche hatten oder einfach ihre Kommentare. Macht immer Spaß. Ich wünsche euch noch eine schöne Woche.
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0: Mit Thorsten Buschmann. Und da sind wir am Montagabend wieder zurückgebeamt in die 80er. Ja, ja, ich weiß, alle, die so in den letzten Tagen und Wochen nur so ein bisschen bei Social Media unterwegs waren, die haben von jedem gesehen, wie er laut KI in den 80ern ausgesehen hätte. Aber ich weiß ja, hier vom Radio sind einige Leute, die wissen genau, wie sie in den 80ern ausgesehen haben und wie die 80er geklungen haben. Ha, das hören wir heute noch bis Mitternacht. Viel Spaß dabei.
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0: Ja, vergisst man manchmal, ne? Die Top konnten nicht immer nur voll nach vorne, sondern auch mal so ein bisschen ruhigere Töne anschlagen hier mit Rough Boy.
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0: Und das heißt für euch immer, wir spielen eine Runde mit euch und erinnern euch so ein bisschen an gute alte Fernsehzeiten in den 80ern. Denn viele von uns haben da doch ganz schön viel vor der Glotze gehangen und sich irgendwelche Serien reingezogen. Und manchmal sind diese Serienmelodien ja bei einem hängen geblieben. Vielleicht ja auch bei euch. Und das fragen wir jetzt quasi mal ab in unserem kleinen Flashback-Spiel. Wir würden nämlich gerne von euch wissen, könnt ihr erraten, zu welcher Fernsehserie denn diese Melodie hier gehört?

glaube, das ist so eine Serie aus der Kategorie, entweder man hat es nach 3 Sekunden erkannt oder man fragt sich, hä? Was ist das denn, bitteschön? Wenn ihr es wisst, dann jetzt gerne melden. 06131 92 93 94 95. 06131 92 93 94 95. Und bis wir es auflösen, rocken wir noch ein bisschen mit Metallica aus den 80ern. Master of Puppets.

0: So, ich will es auch wirklich bis zur letzten Sekunde spielen lassen, nicht, dass irgendjemand schimpft dann, weil Peter schreibt zum Beispiel auch, cool, Master of Puppets, die Scheibe habe ich sofort gekauft, als sie rauskam, Schulbus und original Sony Walkman. Da werden Erinnerungen definitiv dann auch nochmal wach. So, und dann können wir jetzt unser Quiz dann nochmal auflösen. Nee, Mist, jetzt ist gerade... Also ihr müsst euch die Verpackung denken, die ist jetzt gerade irgendwie flöten gegangen, die ich dazu hatte. Aber was ihr euch nicht dazu denken müsst, nee, Moment, jetzt ist mir aber auch, jetzt ist hier gerade irgendwie alles weg. Jetzt wollte ich euch eigentlich nochmal gerne hier das Rätsel vorspielen, was wir hatten, aber auch das kann ich nicht mehr machen. Aber ich habe hoffentlich noch den Horst am Telefon, Horst Schmidt aus Ockstadt. Bist du noch da?
1: Ja, hi.
0: Du bist doch da. Wunderbar. Keine Ahnung, was jetzt hier gerade los war, aber ihr müsst jetzt mal ohne Musik durchs Leben kommen. Aber in den 80ern klang Radio, glaube ich, auch ein bisschen mehr so. Ne? Dass man nicht die ganze Zeit irgendwelche Geräusche oder Musik im Hintergrund hatte. Ich hätte jetzt gerne natürlich nochmal das Lied vorgespielt, was wir hier eigentlich als Rätsel aufgestellt haben, aber irgendwie ist das gerade nicht mehr anklickbar. Deshalb darfst du es einfach sagen, für alle, die natürlich da draußen auch schon mitgeraten haben, welche Fernsehserie haben wir gesucht?
1: Das war natürlich Airwolf.
0: Das war Airwolf, das ist selbstverständlich, war das Airwolf. Und das hast du absolut richtig erraten, war aber jetzt gar nicht unbedingt deine absolute Lieblingsserie in den 80ern, hast du mir gerade verraten.
1: Nein, nicht wirklich.
0: Was war das bei dir? Was hast du am allerliebsten geguckt?
1: Alf, A-Team, das kam, glaube ich, etwas später. Das waren so Sachen, die man geguckt hat. Und natürlich Lindenstraße, klar.
0: Ah, das auch. Also, da bist du aber schon so ein Querbeet-Gucker, ne?
1: Natürlich.
0: Weil ich habe gerade schon so festgestellt, bei Airwolf, da rufen irgendwie nur Kerle an. Aber das haben wir Jungs halt alle geguckt. Also ich würde jetzt sagen, Airwolf, Street Talk und Knight Rider. Das war irgendwie Pflichtprogramm, das musste man gucken. Und dann konnte man das auf jeden Fall auch irgendwie auflösen und darüber reden, ne? Wenn die anderen erzählt haben, was da waren. Horst, du bist am Grillen, gerade noch in Ockstadt und sagst, du sitzt noch in T-Shirt und kurzer Hose da. Was gab's zu essen?
1: Das ist korrekt. Steak, ein paar Spieße, eine Grillfackel, Standard.
0: Das heißt, ihr könnt noch ein bisschen draußen sitzen bleiben und das Radio laut machen. Du hast dir nämlich welches Lied gewünscht?
1: Ich habe mir von Saga Wind Him Up gewünscht.
0: Ich glaube, damit wirst du auch viele Menschen sehr glücklich machen. Dann spielen wir das doch jetzt, bitteschön, für dich. Ein bisschen was aus Kanada. Saga Wind Him Up. Horst, vielen Dank fürs Mitmachen. Noch viel Spaß beim Grillen.
1: Danke auch. Ciao.
0: Tschüss.

0: Eigentlich auch eine geniale Liveband, aber auch so in der Studioversion klingt das doch sehr gut. Saga und Wind im ARD Musikclub 80er.
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0: Mit Thorsten Buschmann. Ja, und gerade eben haben wir aufgelöst unser Flashback-Quiz. Wir wollten ja eine Fernsehmelodie erraten. Das war Airwolf. Und ich sagte dann noch hier, haben irgendwie nur Kerle angerufen. Aber Christine hat sich ins Studio gemeldet. Christine Molitor aus Weilheim an der Tech. Sie schreibt, ha, ich bin jetzt 48 und Airwolf war der Hammer. Bei meiner Oma in Griechenland habe ich das Ganze in Englisch mit griechischen Untertiteln geschaut. Die in Grease waren bei allen 80er-Serien immer weiter, wie in Good Old Germany, schreibt sie da. Ja, das habe ich tatsächlich auch festgestellt. Wenn man da manchmal im Urlaub war, hat man so gesehen, dass die ganz andere Serien gesehen haben, die man bei uns dann erst viel später entdeckt hat. Aber Christine hat das festgestellt und sie wusste auch, das ist Airwolf. Hier gibt es jetzt noch mehr 80er bis nach Mitternacht. Viel Spaß.
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0: Auch so schön entspannt, oder? Van Morrison, Have I Told You Lately. Übrigens die Originalversion, 1989 ist die rausgekommen. Und die sehr, sehr bekannte, die die meisten im Ohr haben von Rod Stewart, die kam zwei Jahre später dann, 1991 raus. Aber die von Van Morrison, die kann man auch mal spielen. Wenn, wo, dann, wenn hier. Also im ARD Musikclub 80er auf jeden Fall. Und wir machen hier montagsabends auch immer ganz gerne, werfen wir so einen kleinen Blick auf Comedy-Songs aus den 80ern. Denn es gab ja schon so die ein oder anderen Comedians oder zumindest Musiker, die sich gedacht haben, ach komm, lass doch mal was Lustiges aufnehmen, was dann auf einmal ein Riesenhit geworden ist. Und ich glaube auch so ein bisschen überrascht war im Dezember 1989, also ganz zum Ende der 80er, Frank Zander. Ja, den kannte man schon. Den kannte man schon seit den 70ern damals natürlich. Da hatte er so einige Schlagerhits etc. gehabt. Dann war es so Mitte der 80er dann doch ein bisschen ruhiger geworden eigentlich um ihn. Er hat aber ein eigenes Plattenlabel gegründet und prompt dann hat er eigentlich einen seiner allergrößten Hits plötzlich rausgebracht. Nämlich Hier kommt Kurt. Das kam von ihm. Er hat da eine Kunstfigur dann auch aufgebaut. Es gab noch ein Album, Kurt Quo Vadis war danach, es gab eine zweite Single, Kurt will tanzen, das alles auch noch. Aber Hier kommt Kurt war einfach extrem erfolgreich in Deutschland. So erfolgreich, dass Frank Zander dann sogar seinen zweiten Vornamen offiziell in Kurt hat umändern lassen. Gut, kann man nachvollziehen, hat nämlich vorher Adolf geheißen. Aber Hier kommt Kurt haben wir jetzt von Frank Kurt Zander, wollen wir jetzt für euch spielen, unser Comedy-Song aus den 80ern.
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Ja, die 80er waren auch entspannt mit Viktor Laszlo. Auch wenn man die in den 80ern noch gar nicht so bei uns gekannt hat. Erst eigentlich dann in den 90ern zusammen mit Stefan Waggershausen beim ersten Mal. Tat's noch weh? Ja, das war genau die. Und apropos Stefan. Stefan hat uns auch geschrieben, nicht Waggershausen, sondern Stefan Ballasus aus Sprendlingen. Der hat sich gemeldet, schreibt, guten Abend Thorsten, ich höre bei euch. Immer von Fergal Sharkey, A Good Heart. Also das ist dann das hier quasi. Das haben wir alle schon sehr, sehr oft gehört. Er schreibt aber weiter, aber auch You Little Thief war gut in den Charts platziert. Deshalb meine Bitte, ob ihr den auch mal spielen könntet? Danke, weiter so, noch einen schönen Abend. Ja, das kriegen wir doch hin, oder? Also, You Little Thief, jetzt extra für den Stefan aus Sprendlingen. Bitteschön.

0: Dr. Hooks, das werden ja oft eigentlich eher so ein bisschen in den 70ern verortet. Klar, Sylvia's Mother und sowas. Aber auch in den 80ern haben sie nochmal richtig Gas gegeben.
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0: mit Thorsten Buschmann. Und mit der Musik, die man in den 80ern gehört hat. Und ja, das ist nicht jeder Titel, der jedem gefällt. Das ist uns durchaus bewusst. Gerade eben haben wir ja die Toten Hosen gespielt mit Liebesspieler. Hört man auch nicht so oft. Aber hier mal im Musikclub 80er schon mal. Viele haben das gefeiert. Bernd hat dazu geschrieben, 80er, da gab es aber bessere Musik. Ist ja furchtbar. Ja, also das, da muss man jetzt halt mal durch. Ne? Aber vielleicht, Bernd, können wir dich ein bisschen glücklicher machen, wenn ich sage, dass jetzt zum Beispiel gleich die Pet Shop Boys dran sind. Oder von Aha, werden wir gleich noch ein bisschen was hören. Also sehr viel 80er-mäßiges, aber auch einige Überraschungen, die wir für euch noch haben. Bis Mitternacht. Viel Spaß.
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0: Majestätische Musik von Stephanie und Uragan im ARD Musikclub 80er.
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0: Ja, da dürfen wir immer so ein paar Songs in einer etwas längeren Version spielen, als man sie normalerweise kennt. Teilweise klingen die dann auch so ein kleines bisschen anders. Und diesmal haben wir jetzt einen Titel, bei dem ist quasi der Aha-Effekt mit eingebaut, wenn man das hört. Ne? Also erkennt man natürlich sofort Aha und Take On Me. Das ist ja auch einer des bekanntesten und erfolgreichsten 80er-Jahre-Titel überhaupt. Und das Interessante ist aber, dass Aha-Keyboarder Magne diese Melodie anscheinend irgendwie über Jahre im Kopf hatte. Also er hat sich die schon ausgedacht, da war er noch ein Teenie, lange bevor die Band überhaupt zusammengekommen ist. Aber im Grunde basiert ja die ganze Karriere von Aha darauf, weil das ist einfach dieser absolute Überhit gewesen, ihr Aushängeschild. Und das hat Magne im Interview bei uns dann auch mal so genau erzählt.
3: No, I agree with that. I mean, the facts are in. I mean, Take On Me is...
4: Klar, stimme ich zu. Take On Me ist unser Dauerbrenner über die Jahrzehnte und findet heute noch neue Zielgruppen. Doch da gab es schon Zeiten, in denen wir keine Lust auf Take On Me mehr hatten. Lasst uns in Ruhe, wir haben doch neue Sachen. Hört doch die.
3: There's been moments in our career that where we've kind of thought... Okay, forget about Take On Me. We got new songs coming out. Why don't you listen to them?
4: Aber sowas Ikonenhaftes hinterlassen zu haben, in den Ohren und Köpfen der Leute zu sein, dafür haben wir Respekt und sagen Danke für das Privileg.
0: Gut, möglicherweise hilft auch immer wieder so ein Blick aufs Konto, um zu sagen, ja, schon cool, dass ich das damals geschrieben habe, sagt Magne hier von Aha, der Keyboarder. Zum Erfolg von Take On Me, und das haben wir heute jetzt mal in einer Maxi-Version. Deshalb viel Spaß mit Aha und Take On Me.

Put a little love in your heart im ARD Musikclub 80er. Ja, das Original ist eigentlich aus den 60ern, aber 1988 haben sich Annie Lennox und Al Green zusammengetan, weil sie nämlich für den Film Scrooge einen Song aufnehmen sollten. Und das Interessante ist ja, also Annie Lennox kannte man ja damals dann eben vor allem auch für die von den Eurythmics her. Und eigentlich ist das gefühlt das Ganze eigentlich eher die Eurythmics zusammen mit Al Green, wenn man sich nämlich da mal anschaut, wer da alles mitgemacht hat, wer dann zum Beispiel das Keyboard gespielt hat, ja, das war Dave Stewart von den Eurythmics, dann wer das Schlagzeug gespielt hat, das war Dave Stewart von den Eurythmics, dann den Background-Gesang, das hat Dave Stewart von den Eurythmics gemacht, Gitarre gespielt hat dann aber Dave Stewart und Bass war dann auch Dave Stewart und produziert hat das Ganze Dave Stewart. Also warum bitteschön war das nicht die Eurythmics, sondern Annie Lennox? Ich weiß es nicht. Aber ist ja wurscht hier im ARD Musikclub 80er, da lösen wir sowas auf. Und New Model Army und Vagabonds, das spielen wir jetzt auch.

Da wird noch ordentlich nach vorne gestampft. Hit von New Model Army aus den 80ern. Vagabonds. Und jetzt gibt's für alle Queen, Princess of the Universe.

0: Kunstwerk für die Ohren, oder? Queen und Princess of the Universe.
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0: Mit Thorsten Buschmann und ja, man kann es eigentlich nur so zusammenfassen, wie Stefan das gemacht hat, der uns hier ins Studio geschrieben hat. Wir freuen uns übrigens immer, wenn ihr euch meldet. 06131 92 93 94 95. Und Stefan sagt, um es mit Forrest Gump zu sagen, der Montagabend bei euch ist wie eine Pralinenschachtel. Man weiß nie, was man bekommt. Und ein paar leckere Pralinen haben wir noch für euch. Hm.
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0: Kriegt man auch sofort wieder einen Ohrwurm von, oder? Wenn man es hört, Udo Lindenberg und Airport.
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0: Willkommen in der Lustkuppel. Das klingt ein bisschen merkwürdig, aber ja gut, man hört hin, ne? Und für das erste Album von Frankie Goes to Hollywood war das wohl auch einfach der perfekte Name. Welcome to the Pleasure Dome. Ein Album, das übrigens so nie geplant war. Das damalige Plattenlabel von Frankie Goes to Hollywood hatte nämlich eigentlich so einen perfiden Plan, um möglichst schnell viel Geld zu machen. Die sind davon ausgegangen, dass Songs wie Relax oder Power of Love Hits werden und dann wollten sie die Band an ein größeres Label verkaufen. Also so ein bisschen, wie man es eigentlich vom Fußball kennt. Also wenn man so einen erfolgreichen Nachwuchskicker dann mal in der Mannschaft hat, dann verkauft man ihn für zig Millionen weiter. Es war aber alleine schon Relax so erfolgreich, dass man den eigentlichen Plan verworfen hat und gesagt hat, also okay, also unter diesen Umständen, da machen wir das Album vielleicht dann doch lieber selbst. Es wurde dann auch direkt ein Doppelalbum, also 4 Seiten wurden bespielt. Eine waren auch nur Coverversionen und ich zitiere mal eine Kritik aus der Frankfurter Rundschau von damals. Da hieß es nämlich, ein ironisches Spiel mit dem eigenen Phalluskult, gemischt mit Antikriegsparolen im Disco-Stampf. Das klingt fast wie was zu essen. Es ist also schon so ein bisschen aus der Reihe gefallen, was da gemacht wurde. Und mit den Antikriegsparolen, da war unter anderem der Song Two Tribes gemeint. Im Meilensteine-Podcast hat Kollegin Katharina Heinius das mal so beschrieben.
3: Es sind die Extreme, um die es geht. Und um die ging es Frankie Goes to Hollywood immer. Sie haben provoziert, einen Skandal nach dem anderen. Und hier eben auch 1984 auf dem Höhepunkt des Kalten Kriegs veröffentlichen sie einen Song über die Angst vor einem Atomkrieg. Einen Song, in dem sich Two Tribes, also zwei Stämme, zwei Volksstämme feindlich gegenüberstehen. Wir können diese zwei Stämme auch in der Musik hören. Am Anfang haben wir eine fast schon klassisch russische Melodie. Und dann kommen die Amerikaner mit einem funky Bass. Und ja, ha, jetzt geht's los. Hier liegt die Spannung in der Luft.
0: Also richtig außergewöhnliche Nummern waren da drauf auf diesem Album Welcome to the Pleasure Dome. Und wir wollen jetzt einfach mal den Titeltrack davon hören. Frankie Goes to Hollywood und Welcome to the Pleasure Dome.

0: George Benson und You Are the Love of My Life hier im ARD Musikclub 80er. Menschen rufen hier natürlich auch immer gerne an und freuen sich natürlich über die Musik aus den 80ern, die ihr ja natürlich auch gerne immer ein bisschen mitgestalten könnt. Und vorhin war es aber ganz lustig. Sandra Karch, meine liebe Kollegin, die sitzt am Telefon heute und nimmt da eure Anrufe entgegen. Und der Kurt aus Hasloch hat vorhin angerufen. Er sitzt im Garten zusammen mit Ralf, Bernd, Eleonora und Susanne und dem Hund Tiger. Also schöne Grüße nach Hasloch von dieser Stelle aus. Und Kurt hat sich gemeldet und er wollte gerne Van Halen, Why Can't This Be Love hören. Und er guckt die Sandra in unseren Sendeplan und sagt, hey, du, das spielen wir sowieso gleich. Und seine Reaktion dann, ach, das ist herrlich.
1: Ach, Van Halen, es kommt. Du lachst Van Halen. Ach, Sandra, Why Can't This Be Love. Danke.
0: So klingt das, wenn man bei uns anruft und dann natürlich glücklich gemacht wird von Sandra in Form von Van Halen. Das gibt's jetzt. Why Can't This Be Love? Das will ich euch aber auch in Hasloch dann hören, wie ihr feiert, ne?

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1: mit Thorsten Buschmann. Und das am 14. September, ja, das ist so ein Datum, wo man sich so langsam eingestehen muss, der Sommer, der geht langsam zu Ende. Von ein paar Leuten haben wir hier heute Abend schon gelesen, die jetzt tatsächlich noch zu Hause sitzen und am Grillen sind und den Abend noch ein bisschen genießen. Aber ja, wir müssen uns verabschieden und am besten macht man das musikalisch und deshalb machen wir ein kleines Special in dieser Stunde. Bis 23 Uhr spielen wir hier nur Musik aus den 80ern. Die irgendwie mit dem Ende des Sommers zu tun hat. Also so End-of-Summer-Songs, um uns so langsam irgendwie davon zu verabschieden. Und da gab es auch schon die ersten Reaktionen drauf, die uns da direkt erreicht haben, als wir diese Idee hatten.
2: Hallo ARD Musikclub 80er, hier ist der Peter in Biberach. Ja, die Sommerferien sind vorbei, mein Urlaub auch. Und drum habe ich mir gedacht, was beschreibt diese Stimmung besser? Also ein geniales Lied aus den 80er Jahren, nämlich von Don Henley, The Boys of Summer. Liebe Grüße am Montagabend. Ciao.
1: Wobei, wenn man den Peter so reden hört, dann kommt doch einfach klar, direkt der Sommer wieder zurück, würde ich sagen. Aber er hat natürlich total recht. Die Nummer passt da absolut dazu. Don Henley, The Boys of Summer, gibt's jetzt.
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Da in den Musikclub 80er mit den Simple Minds und Don't You Forget About Me. In dieser Stunde machen wir so ein kleines Special mit End of Summer Songs, also Titeln, wo es irgendwie um das Ende des Sommers geht. Und sehr schön ist der Vorschlag von Nicole, der gerade hier reingekommen ist über das Studio-Feedback. Sie schreibt, wie wär's denn mit Driving Home for Christmas von Chris Rea? Ja, dann ist der Sommer wirklich definitiv vorbei. Aber das Ende eines Sommers, das wird oft auch so ein bisschen gleichgesetzt mit Erwachsenwerden. Ja? Und das war auch gerade eben so ein bisschen bei Don't You von den Simple Minds der Fall, der Breakfast Club. Da geht es ja auch einfach um dieses Erwachsenwerden, Großwerden etc. Und auch bei dem nächsten Titel, den wir jetzt hören werden, nämlich The Motel. Hotels, Suddenly Last Summer, hört man gar nicht alle Tage. War 1983 ein größerer Hit, unter anderem in den USA, war es ein bisschen größer als bei uns das Ganze gewesen. Und da geht es auch um das Erwachsenwerden. Es geht darum, seine Unschuld zu verlieren. Und sehr schön, Martha Davis, die Sängerin, hat mal in einem Interview beschrieben, was für sie eigentlich das Ende des Sommers bedeutet. Also wo der Punkt ist, wo man das festmacht. Und ich finde, sie hat es genau getroffen. Sie sagt, das Ende des Sommers ist genau dann, wenn der Eiswagen, also der mit der Klingel da, wenn der an dir vorbeifährt und du dir denkst, oh, der war heute wahrscheinlich auch zum letzten Mal unterwegs. Wenn dieser Punkt erreicht ist, dann ist der Sommer vorbei. The Motels, Suddenly Last Summer. Hören wir jetzt.

Der Musikclub 80er mit Richard Marx, Endless Summer Nights. Und Richard Marx sagt auch, in diesem Lied geht es eben darum, dass zwei Liebende getrennte Wege gehen, wenn der Sommer dann so langsam zu Ende geht. Und genau das thematisieren wir ja in dieser Stunde hier so ein kleines bisschen. Wobei man an dieser Stelle auch mal sagen muss, Endless Summer Nights von Richard Marx, also wenn man da den Anfang nochmal hört, ne? Diesen Rhythmus und interessanterweise, wenn man dann sich jetzt mal Roxette anhört mit It Must Have Been Love, ne, dann hat man. Das klingt sehr ähnlich. Ich habe auch mal die Mühe gemacht, ich habe einfach mal beides übereinander gelegt, um zu gucken, wie ähnlich es ist. Ja. Ah, dann. Das geht dann doch ein bisschen durcheinander, ne? Weil es ist immer die Frage, was war zuerst da, weil lustigerweise sind die quasi fast zeitgleich auf den Markt gekommen. Roxette tatsächlich einen Ticken früher, das Original von Roxette, das kam nämlich schon im Dezember 87 raus, das war nämlich eigentlich mal ein Weihnachtstitel, ist dann später dann für den Pretty Woman Soundtrack nochmal neu aufgenommen worden und dann war es eigentlich erst der große Hit, aber die Nummer war eben im Dezember 87 draußen und im Januar 88, was eigentlich auch ein bisschen ein Witz ist, dass im Januar dann Endless Summer Nights rausgekommen ist von Richard Marx. Aber das war so dicht beieinander. Da hat, glaube ich, keiner von dem anderen geklaut. Und dann gibt es natürlich auch so die ein oder anderen Sommer, die für die Ewigkeit erhalten bleiben, hat man das Gefühl. Und an diesen Sommer denken wir jetzt. Ich muss gar nichts dazu sagen, glaube ich, ne?

0: Am Ende des Sommers bleibt noch so ein paar Spuren im Sand. Belinda Carlisle.
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0: Mit Thorsten Buschmann und heute Abend mit so einem kleinen Special. Wir haben für euch nämlich Songs rausgesucht, die alle mit dem Ende des Sommers zu tun haben. Denn nicht nur dieser Sommer geht so langsam zu Ende. In den 80ern war das ja auch so. Und man wird dann manchmal so ein bisschen melancholisch oder es geht um das Erwachsenwerden oder auch um so ein bisschen um das Zurückblicken. Und genau solche Songs, die haben wir jetzt. Zum Beispiel jetzt auch Fleetwood Mac und Gypsy.
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Bon Jovi, Never Say Goodbye. Und da geht es auch um das Ende der Highschool-Liebe, das ja oft verknüpft ist mit dem Ende der Ferien nach der Highschool, also nach diesem Sommer, wenn dann die Wege so auseinandergehen. Und darüber ging es in diesem Lied und heute ja generell auch um Titel, die irgendwie mit dem Ende des Sommers zu tun haben. Und wenn es um einen Sommer geht oder den Blick zurück auf den Sommer, da hat sich auch Oliver aus Bad Boll gemeldet, beziehungsweise der ist eigentlich gerade in Bulgarien im Urlaub und schreibt, wie wäre es mit ABBA, Our Last Summer, tolles Lied, sagt er mit dazu. Und ja, natürlich, das passt da wunderbar mit rein. Weil Björn Ulvaeus schreibt da tatsächlich auch so ein bisschen autobiografisch über eine Geschichte, die ihm als Teenager passiert ist. Und zwar hat er da Urlaub in Paris mal gemacht. Und lustigerweise hat er in Paris dann ein Mädchen getroffen aus seiner Heimatstadt. Also die er eigentlich so erkannte sie, aber die hatten vorher da nichts miteinander und haben dann gesagt, ach komm mal, jetzt kennen wir uns, dann können wir uns die ganzen Sachen zusammen angucken, die ganzen Sehenswürdigkeiten waren auf der Champs-Élysées, den Eiffelturm haben sie sich zusammen angeguckt etc. Und dann hat es dann halt irgendwie doch gefunkt zwischen den beiden. Also Björn Ulvaeus hat in einem Interview gesagt, er kann sich gar nicht mehr so sehr an Paris erinnern, er erinnert sich mehr an dieses Mädchen, ja. Aber das war auch einfach nur dann ein Sommer. Eine Sommerliebe. Und das hören wir jetzt. ABBA und Our Last Summer.

Da die Musikclub 80er mit Bryan Adams und Summer of 69. Und da haben jetzt heute viele drauf gewartet, wenn wir quasi so über das Abschiednehmen vom Sommer oder vergangene Sommer reden. Ingo Weiß aus Höhe Einöd hat zum Beispiel geschrieben, natürlich darf doch nicht das eine Lied fehlen, Summer of 69 vom guten Bryan Adams. Liebe Grüße aus Höhe Einöd. Jonas Lichter aus Haxfeld schreibt auch, hallo Thorsten Buschmann, ich würde mich sehr freuen, wenn ihr Summer of 69 spielen würdet. Also bitteschön, das ist jetzt natürlich schon mal erfüllt, aber es gibt ja nach wie vor noch mehr Titel aus den 80ern, die Abschied vom Sommer genommen haben. Und die Kings haben es schon im Titel absolut auf den Punkt gebracht. The Kings und Summer's Gone.

0: Auch Michael Jackson verabschiedet sich von seiner großen Sommerliebe hier im ARD Musikclub 80er.
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0: Mit Thorsten Buschmann. Ja, montagsabends geht's immer um die 80er bei uns und gerade eben hatten wir so ein kleines Special. Wir haben Abschied vom Sommer genommen mit ganz vielen Songs, wo es irgendwie um das Ende des Sommers ging. Und ganz viele haben sich natürlich hier gemeldet und die hätten gerne diesen Satz hier gehört.
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0: Aber das ist ja, und da müssen wir ja ganz korrekt sein, das Jahr 1976 gewesen. Ne? Also gab es auch die Vorschläge, Dieter Thomas Kuhn hätte man da spielen können, aber das war wieder noch um 1995, ja, es waren dann die 90er. Also es war halt einfach nicht 80er. Und hier fokussieren wir uns doch voll auf die 80er und haben ja sehr viel Schönes. Noch bis Mitternacht, jetzt gleich die Blues Brothers. Viel Spaß.
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NDW gehört natürlich auch mit dazu zum ARD Musikclub 80er. Hubert K. und Engel 07. Und was es in den 80ern auch gab, das waren Girlgroups. Und zwar jetzt nicht unbedingt immer nur so mit Singen und Tanzen. Die Bangles haben zum Beispiel gezeigt, auch an den Instrumenten macht Frauenpower Sinn. Ihr größter Hit, das war ja wohl der hier.

0: Aber als sie den rausgebracht haben, da waren sie ja schon Superstars. Das war ein richtig langer Weg. Wobei bei ihrem richtig großen Durchbruch, da hatten sie Glück. Denn kein Geringerer als Prince höchstpersönlich hat ihnen da ordentlich geholfen. Bernd Rosinus aus dem ARD-Musikclub-Team, wie kam es denn dazu?
1: Ja, Prince hat das Video zu Hero Takes a Fall gesehen. Das ist die zweite Single der Bangles überhaupt. Und davon war er offenbar ziemlich begeistert. Hier, das ist der Titel. Man hört noch ein bisschen rock'n'rolliger und danach ist er, nachdem er das gehört und gesehen hat, ist er zu Konzerten der Bangles gekommen und hat sogar mit ihnen auf der Bühne gejammt.
2: Das ist natürlich eine große Nummer, ne? Wenn Prince zu deinem Konzert kommt, aber er war also richtig begeistert von der Band.
1: Ja, wobei es hält sich hartnäckig die Geschichte, dass Prince weniger von der Band als von Sängerin Susanna Hoffs begeistert war. Und Susanna Hoffs hat aber das später zurückgewiesen. Sie sagt, Prince war tatsächlich Fan der ganzen Band, obwohl sie auch zugegeben hat, dass er ein wenig hinter ihr her war. Ja, und irgendwann haben die dann die Nachricht bekommen, bei Prince, da liegt eine Kassette für euch.
2: Muss man kurz drüber nachdenken, aber ich glaube, ich hätte die Kassette geholt.
1: Ich hätte sie auch geholt, ja. Wenn du sie heute noch hättest, wäre bestimmt toll.
2: Ja.
1: Ja. Und auf dieser Kassette waren eben zwei Songs. Einer davon war Manic Monday, geschrieben und bereits aufgenommen von Prince. Und so hat seine Version damals geklungen.

0: Also irgendwie finde ich, der spätere Hit klingt besser.
1: Ja.
0: Hätte vielleicht auch funktioniert.
1: Weiß ja, nicht. Und deshalb hat er es ja wahrscheinlich nicht veröffentlicht. Und die Bengals hatten aber die Möglichkeit, es sich jetzt ziemlich einfach zu machen. Mhm. Denn Prince hat ihnen angeboten, nehmt einfach meine Aufnahmen und singt euren Gesang darüber. Aber die Bengals haben gesagt, nein, das machen wir nicht. Wir wollen den Song selbst machen und ihn zu unserem Song machen und haben dann die Instrumente selbst nochmal gespielt und das Ding komplett neu aufgenommen.
0: Und damit hatten sie dann quasi einen richtig, richtig großen Hit.
1: Ja, genau. 1986 ist Manic Monday in den USA bis auf Platz 2 der Charts gekommen. Und jetzt kommt die eigentlich schönste Pointe der ganzen Geschichte. Auf Platz 2 waren sie wegen dieses Songs.
0: Ja, Kiss von Prince höchstpersönlich.
1: Ja, ja, genau. Also zeitgleich in den Charts. Und er hat ihnen damit die Nummer 1 weggeschnappt, wenn man so will. Er hat also den Bengals ihren ersten großen Hit geschenkt und anschließend selbst verhindert, dass sie damit auf Platz 1 der Charts kommen.
0: Aber damit kann man, glaube ich, dann auch irgendwie so ein bisschen leben.
1: Ja, ich glaube auch.
0: Aber man muss es auch erstmal schaffen. Also gleichzeitig Nummer 1 und Nummer 2 der US-Charts, die dann geschrieben waren von Prince.

Hui, Luis and the News, if this is it, hier im ARD Musikclub 80er. Und es gibt so Songs, die waren mal irgendwie da und dann sind sie irgendwie fast komplett verschwunden, in die Vergessenheit geraten. Aber zum Glück haben wir ja hier so ein Kollektiv aus ganz vielen Menschen, die darüber nachdenken, welche Titel denn in den ARD Musikclub 80er ganz gut reinpassen könnten. Und so sind wir jetzt wieder auf Don't You Know Ambushed von Blue Rose gestoßen. Das ist eine französische Band, Anfang der 80er. Und ein Titel von 1983, den heute vermutlich wahrscheinlich nur noch die absolut echten 80er-Spezialisten sofort auf dem Schirm haben. So wie ARD-Musikclub-Hörer Stefan aus Illerkirchberg. Das ist im Südosten des Alb-Donau-Kreises. Der hat sich bei uns gemeldet, hat ihn sich gewünscht und bekommt ihn jetzt natürlich. Also Musik aus Frankreich aus den 80ern. Don't You Know von Blue Rose.

0: Ja, so klang sie eigentlich. 1985 haben The Isley Brothers Carolina of Love rausgebracht. War so ein mäßiger Hit. Und 1986 dann die House Martins haben sie mit ihrer A Cappella-Version geschafft, dass es wirklich in vielen Ländern der Erde bis auf Platz 1 hochgegangen ist.
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0: Mit Thorsten Buschmann. Eine halbe Stunde haben wir noch, wo wir ordentlich Gas geben mit unseren 80ern. Eure Wünsche sind zum Teil auch noch mit dabei. Wir haben natürlich geguckt, dass wir immer noch ein bisschen was mit reinkriegen. Und jetzt wird es ein bisschen fröhlich, würde ich mal sagen. Nämlich mit The Bell Stars und Aiko Aiko.
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0: Stars. Das ist grooved einfach jedes Mal ordentlich. Flash in the Pan und Midnight Man. Und Klaus schreibt auch gerade hier ins Studio: Jetzt bin ich froh, dass ich noch nicht schlafe. Das ist ein Feuerwerk für richtige Musiker. Ja, wir hoffen, ihr seht es genauso. Und habt ihr vielleicht auch noch den einen oder anderen Wunsch? Also ich glaube, jetzt kriegen wir es nicht mehr erfüllt, aber den hier kriegen wir noch hin.
1: Hallo, Martin aus Freiburg hier. Ich wünsche mir von Phil Collins den Song I Cannot Believe It's True von 82. Das ist ein trauriges Lied eigentlich, aber fluffig, super mit den Phoenix-Sons von Earth and Fire im Hintergrund. Ein Song, wo ich regelmäßig Gänsehaut kriege, wenn ich ihn mal irgendwo höre. Also ich danke euch, wenn ihr das spielen könnt. Tschüss.
0: Also fluffig finde ich natürlich auch eine super Beschreibung für einen Song. Den hören wir jetzt auch gerne. Hört man nicht allzu oft, aber hier im ARD Musikclub 80er, da geht sowas mal. Phil Collins und I Cannot Believe It's True. Und jawohl, dieser Bläsersatz von Earth, Wind and Fire, den hat er in ganz vielen Songs eingebaut. Den liebt er einfach und sie klingen aber auch einfach so richtig, richtig gut. Viel Spaß damit. Fluffig, finde ich gut beschrieben.

Da die Musikclub 80er am Montag mit Bruce Springsteen und Bobby Jean. Es ist ja manchmal ganz lustig, wie irgendwelche Songs entstehen oder auch die Ideen von irgendwelchen Songs. Und da haben wir jetzt was Schönes von Stevie Nicks. Ja, also kennen wir alle von Fleetwood Mac, ne? Und die war auch solo ziemlich erfolgreich unterwegs und ein Titel, der entstand durch ein Missverständnis, eigentlich durch einen Verhörer. Sie hat sich nämlich Ende der 70er mit Jane Benyo unterhalten, der damaligen Frau von Tom Petty. Und die hat ihr erzählt, dass sie Tom mit 17 kennengelernt hatte, also auf Englisch at the age of 17. Und Stevie Nicks hat aber wegen dieses Südstaaten-Akzents was anderes verstanden, nämlich Edge of 17, also Edge mit EDGE geschrieben. Und da dachte sie noch, die ist aber poetisch unterwegs, weil das heißt ja dann nicht im Alter von 17, sondern Edge of 17 heißt so viel wie an der Schwelle zum Erwachsenwerden. Ja? Und das hat sie dann einfach aufgegriffen und hat daraus einen Titel gemacht. Aber warum nicht? Ne? Man sollte öfter mal ein bisschen drauf achten, was man so falsch versteht. Vielleicht hat man dadurch ja dann ganz neue poetische Texte, die man dann zu einem Hit machen kann. Stevie Nicks, Edge of 17.

0: Prince of the Revolution, Pop Live im ARD Musikclub 80er, der an dieser Stelle zu Ende geht. Ich bin Thorsten Buschmann, sag vielen Dank für alle, die sich gemeldet haben, die ihre Wünsche hatten oder einfach ihre Kommentare. Macht immer Spaß. Ich wünsche euch noch eine schöne Woche.
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0: Mit Thorsten Buschmann. Und da sind wir am Montagabend wieder zurückgebeamt in die 80er. Ja, ja, ich weiß, alle, die so in den letzten Tagen und Wochen nur so ein bisschen bei Social Media unterwegs waren, die haben von jedem gesehen, wie er laut KI in den 80ern ausgesehen hätte. Aber ich weiß ja, hier vom Radio sind einige Leute, die wissen genau, wie sie in den 80ern ausgesehen haben und wie die 80er geklungen haben. Ha, das hören wir heute noch bis Mitternacht. Viel Spaß dabei.
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0: vergisst man manchmal, ne? Das ist die Top. Konnten nicht immer nur voll nach vorne, sondern auch mal so ein bisschen ruhigere Töne anschlagen hier mit Rough Boy.
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0: Und das heißt für euch immer, wir spielen eine Runde mit euch und erinnern euch so ein bisschen an gute alte Fernsehzeiten in den 80ern. Denn viele von uns haben da doch ganz schön viel vor der Glotze gehangen und sich irgendwelche Serien reingezogen. Und manchmal sind diese Serienmelodien ja bei einem hängen geblieben. Vielleicht ja auch bei euch. Und das fragen wir jetzt quasi mal ab in unserem kleinen Flashback-Spiel. Wir würden nämlich gerne von euch wissen, könnt ihr erraten, zu welcher Fernsehserie denn diese Melodie hier gehört?

Ich glaube, das ist so eine Serie aus der Kategorie, entweder man hat es nach 3 Sekunden erkannt oder man fragt sich, hä? Was ist das denn, bitteschön? Wenn ihr es wisst, dann jetzt gerne melden. 06131 92 93 94 95, 06131 92 93 94 95, und bis wir es auflösen, rocken wir noch ein bisschen mit Metallica aus den 80ern. Master of Puppets.

0: Also ich will es auch wirklich bis zur letzten Sekunde spielen lassen, nicht, dass irgendjemand schimpft dann, weil Peter schreibt zum Beispiel auch, cool, Master of Puppets, die Scheibe habe ich sofort gekauft, als sie rauskam, Schulbus und original Sony Walkman. Da werden Erinnerungen definitiv dann auch nochmal wach. So, und dann können wir jetzt unser Quiz dann nochmal auflösen. Nee, Mist, jetzt ist gerade... Also ihr müsst euch die Verpackung denken, die ist jetzt gerade irgendwie flöten gegangen, die ich dazu hatte. Aber was ihr euch nicht dazu denken müsst, nee, Moment, jetzt ist mir aber auch, jetzt ist hier gerade irgendwie alles weg. Jetzt wollte ich euch eigentlich nochmal gerne hier das Rätsel vorspielen, was wir hatten, aber auch das kann ich nicht mehr machen. Aber ich habe hoffentlich noch den Horst am Telefon, Horst Schmidt aus Ockstadt. Bist du noch da?
1: Ja, hi.
0: Du bist doch da. Wunderbar. Keine Ahnung, was jetzt hier gerade los war, aber ihr müsst jetzt mal ohne Musik durchs Leben kommen. Aber in den 80ern klang Radio, glaube ich, auch ein bisschen mehr so, ne? Dass man nicht die ganze Zeit irgendwelche Geräusche oder Musik im Hintergrund hatte. Ich hätte jetzt gerne natürlich nochmal das Lied vorgespielt, was wir hier eigentlich als Rätsel aufgestellt haben, aber irgendwie ist das gerade nicht mehr anklickbar. Deshalb darfst du es einfach sagen, für alle, die natürlich da draußen auch schon mitgeraten haben, welche Fernsehserie haben wir gesucht?
1: Das war natürlich Airwolf.
0: Das war Airwolf, das ist selbstverständlich, war das Airwolf. Und das hast du absolut richtig erraten, war aber jetzt gar nicht unbedingt deine absolute Lieblingsserie in den 80ern, hast du mir gerade verraten.
1: Nein, nicht wirklich.
0: Was war das bei dir? Was hast du am allerliebsten geguckt?
1: Alf, A-Team, das kam, glaube ich, etwas später. Das waren so Sachen, die man geguckt hat. Und natürlich Lindenstraße, klar.
0: Ah, das auch. Also bist du aber schon so ein Querbeet-Gucker, ne?
1: Natürlich.
0: Weil ich habe gerade schon so festgestellt, bei Airwolf, da rufen irgendwie nur Kerle an. Aber das haben wir Jungs halt alle geguckt. Also ich würde jetzt sagen, Airwolf, Street Talk und Knight Rider. Das war irgendwie Pflichtprogramm, das musste man gucken. Und dann konnte man das auf jeden Fall auch irgendwie auflösen und darüber reden, ne? Wenn die anderen erzählt haben, was da waren. Horst, du bist am Grillen, gerade noch in Ockstadt und sagst, du sitzt noch in T-Shirt und kurzer Hose da. Was gab's zu essen?
1: Das ist korrekt. Steak, ein paar Spieße, eine Grillfackel, Standard.
0: Das heißt, ihr könnt noch ein bisschen draußen sitzen bleiben und das Radio laut machen. Du hast dir nämlich welches Lied gewünscht?
1: Ich habe mir von Saga Wind Him Up gewünscht.
0: Ich glaube, damit wirst du auch viele Menschen sehr glücklich machen. Dann spielen wir das doch jetzt, bitteschön, für dich. Ein bisschen was aus Kanada. Saga Wind Him Up. Horst, vielen Dank fürs Mitmachen. Noch viel Spaß beim Grillen.
1: Danke auch. Ciao.
0: Tschüss.

0: Eigentlich auch eine geniale Liveband, aber auch so in der Studioversion klingt das doch sehr gut. Saga und Wind im ARD Musikclub 80er. 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
0: Mit Thorsten Buschmann, ja, und gerade eben haben wir aufgelöst unser Flashback-Quiz. Wir wollten ja eine Fernsehmelodie erraten, das war Airwolf. Und ich sagte dann noch hier, haben irgendwie nur Kerle angerufen. Aber Christine hat sich ins Studio gemeldet. Christine Molitor aus Weilheim an der Tech. Sie schreibt, ha, ich bin jetzt 48 und Airwolf war der Hammer. Bei meiner Oma in Griechenland habe ich das Ganze in Englisch mit griechischen Untertiteln geschaut. Die in Grease waren bei allen 80er-Serien immer weiter, wie in Good Old Germany, schreibt sie da. Ja, das habe ich tatsächlich auch festgestellt. Wenn man da manchmal im Urlaub war, hat man so gesehen, dass die ganz andere Serien gesehen haben, die man bei uns dann erst viel später entdeckt hat. Aber Christine hat das festgestellt und sie wusste auch, das ist Airwolf. Hier gibt's jetzt noch mehr 80er bis nach Mitternacht. Viel Spaß.
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0: Auch so schön entspannt, oder? Van Morrison, Have I Told You Lately. Übrigens die Originalversion, 1989 ist die rausgekommen. Und die sehr, sehr bekannte, die die meisten im Ohr haben von Rod Stewart, die kam zwei Jahre später dann, 1991 raus. Aber die von Van Morrison, die kann man auch mal spielen. Wenn, wo, dann, wenn hier. Also im ARD Musikclub 80er auf jeden Fall. Und wir machen hier montagsabends auch immer ganz gerne, werfen wir so einen kleinen Blick auf Comedy-Songs aus den 80ern. Denn es gab ja schon so die ein oder anderen Comedians oder zumindest Musiker, die sich gedacht haben, ach komm, lass doch mal was Lustiges aufnehmen, was dann auf einmal ein Riesenhit geworden ist. Und ich glaube auch so ein bisschen überrascht war im Dezember 1989, also ganz zum Ende der 80er, Frank Zander. Ja, den kannte man schon. Den kannte man schon seit den 70ern damals natürlich. Da hatte er so einige Schlagerhits etc. gehabt. Dann war es so Mitte der 80er dann doch ein bisschen ruhiger geworden, eigentlich um ihn. Er hat aber ein eigenes Plattenlabel gegründet und prompt dann hat er eigentlich einen seiner allergrößten Hits plötzlich rausgebracht, nämlich Hier kommt Kurt. Das kam von ihm. Er hat da eine Kunstfigur dann auch aufgebaut. Es gab noch ein Album, Kurt Quo Vadis war danach, es gab eine zweite Single, Kurt will tanzen, das alles auch noch. Aber Hier kommt Kurt war einfach extrem erfolgreich in Deutschland. So erfolgreich, dass Frank Zander dann sogar seinen zweiten Vornamen offiziell in Kurt hat umändern lassen. Gut, kann man nachvollziehen, hat nämlich vorher Adolf geheißen. Aber Hier kommt Kurt haben wir jetzt von Frank Kurt Zander, wollen wir jetzt für euch spielen, unser Comedy-Song aus den 80ern.
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Ja, die 80er waren auch entspannt mit Viktor Laszlo. Auch wenn man die in den 80ern noch gar nicht so bei uns gekannt hat. Erst eigentlich dann in den 90ern zusammen mit Stefan Waggershausen beim ersten Mal. Tat's noch weh? Ja, das war genau die. Und apropos Stefan hat uns auch geschrieben, nicht Waggershausen, sondern Stefan Ballasus aus Sprendlingen. Der hat sich gemeldet, schreibt, guten Abend Thorsten, ich höre bei euch immer von Fergal Sharkey, Good Heart. Also das ist dann das hier quasi. Das haben wir alle schon sehr, sehr oft gehört. Er schreibt aber weiter, aber auch You Little Thief war gut in den Charts platziert. Deshalb meine Bitte, ob ihr den auch mal spielen könntet? Danke, weiter so, noch einen schönen Abend. Ja, das kriegen wir doch hin, oder? Also, You Little Thief, jetzt extra für den Stefan aus Sprendlingen. Bitteschön.

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0: Dr. Hooks, das werden ja oft eigentlich eher so ein bisschen in den 70ern verortet. Klar, Serious Mother und sowas. Aber auch in den 80ern haben sie nochmal richtig Gas gegeben.
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0: mit Thorsten Buschmann. Und mit der Musik, die man in den 80ern gehört hat. Und ja, das ist nicht jeder Titel, der jedem gefällt. Das ist uns durchaus bewusst. Gerade eben haben wir ja die Toten Hosen gespielt mit Liebesspieler. Hört man auch nicht so oft, aber hier mal in dem Musikclub 80er schon mal. Viele haben das gefeiert. Bernd hat dazu geschrieben, 80er, da gab es aber bessere Musik. Ist ja furchtbar. Ja, also da muss man jetzt halt mal durch. Ne? Aber vielleicht, Bernd, können wir dich ein bisschen glücklicher machen, wenn ich sage, dass jetzt zum Beispiel gleich die Pet Shop Boys dran sind. Oder von Aha, wenn wir gleich noch ein bisschen was hören. Also sehr viel 80er-mäßiges, aber auch einige Überraschungen, die wir für euch noch haben. Bis Mitternacht. Viel Spaß.
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0: Majestätische Musik von Stephanie und Uragan im ARD Musikclub 80er.
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0: Ja, da dürfen wir immer so ein paar Songs in einer etwas längeren Version spielen, als man sie normalerweise kennt. Teilweise klingen die dann auch so ein kleines bisschen anders. Und diesmal haben wir jetzt einen Titel, bei dem ist quasi der Aha-Effekt mit eingebaut. Wenn man das hört. Ne? Also erkennt man natürlich sofort Aha und Take On Me. Das ist auch eines der bekanntesten und erfolgreichsten 80er-Jahre-Titel überhaupt. Und das Interessante ist aber, dass Aha-Keyboarder Magne diese Melodie anscheinend irgendwie über Jahre im Kopf hatte. Also er hat sich die schon ausgedacht. Da war er noch ein Teenie, lange bevor die Band überhaupt zusammengekommen ist. Aber im Grunde basiert ja die ganze Karriere von Aha darauf, weil das ist einfach dieser absolute Überhit gewesen, ihr Aushängeschild. Und das hat Magne im Interview bei uns dann auch mal so genau erzählt.
3: Klar, stimme ich zu. Take On Me ist unser Dauerbrenner über die Jahrzehnte und findet heute noch neue Zielgruppen. Doch da gab es schon Zeiten, in denen wir keine Lust auf Take On Me mehr hatten. Lasst uns in Ruhe, wir haben doch neue Sachen. Hört doch die.
4: There's been moments in our career where we've kind of thought, okay, forget about Take On Me. We got new songs coming out. Why don't you listen to them?
3: Aber sowas Ikonenhaftes hinterlassen zu haben, in den Ohren und Köpfen der Leute zu sein, dafür haben wir Respekt und sagen danke für das Privileg.
0: Gut, möglicherweise hilft auch immer wieder so ein Blick aufs Konto, um zu sagen, ja, schon cool, dass ich das damals geschrieben habe, sagt Magne hier von Aha, der Keyboarder, zum Erfolg von Take On Me. Und das haben wir heute jetzt mal in einer Maxi-Version. Deshalb viel Spaß mit Aha und Take On Me.

Put a little love in your heart im ARD Musikclub 80er. Ja, das Original ist eigentlich aus den 60ern, aber 1988 haben sich Annie Lennox und Al Green zusammengetan, weil sie nämlich für den Film Scrooge einen Song aufnehmen sollten. Und das Interessante ist ja, also Annie Lennox kannte man ja damals dann eben vor allem auch von den Eurythmics her. Und eigentlich ist das gefühlt, das Ganze, eigentlich eher die Eurythmics zusammen mit Al Green, wenn man sich nämlich da mal anschaut, wer da alles mitgemacht hat, wer dann zum Beispiel das Keyboard gespielt hat, ja, das war Dave Stewart von den Eurythmics, dann wer das Schlagzeug gespielt hat, das war Dave Stewart von den Eurythmics, dann den Background-Gesang, das hat Dave Stewart von den Eurythmics gemacht, Gitarre gespielt hat dann aber Dave Stewart und Bass war dann auch Dave Stewart und produziert hat das Ganze Dave Stewart. Also warum bitteschön war das nicht die Eurythmics, sondern Annie Lennox? Ich weiß es nicht. Aber ist ja wurscht hier im ARD Musikclub 80er, da lösen wir sowas auf. Und New Model Army und Vagabonds, das spielen wir jetzt auch.

wird mal ordentlich nach vorne gestampft. Hit von New Model Army aus den 80ern, Vagabonds. Und jetzt gibt's für alle Queen, Princess of the Universe.

0: Ein Kunstwerk für die Ohren, oder? Queen und Princess of the Universe.
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0: Mit Thorsten Buschmann und ja, man kann es eigentlich nur so zusammenfassen, wie Stefan das gemacht hat, der uns hier ins Studio geschrieben hat. Wir freuen uns übrigens immer, wenn ihr euch meldet. 06131 92 93 94 95. Und Stefan sagt, um es mit Forrest Gump zu sagen, der Montagabend bei euch ist wie eine Pralinenschachtel. Man weiß nie, was man bekommt. Und ein paar leckere Pralinen haben wir noch für euch. Hm.
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0: Kriegt man auch sofort wieder einen Ohrwurm von, oder? Wenn man es hört, Udo Lindenberg und Airport.
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0: Willkommen in der Lustkuppel. Das klingt ein bisschen merkwürdig, aber ja gut, man hört hin, ne? Und für das erste Album von Frankie Goes to Hollywood war das wohl auch einfach der perfekte Name. Welcome to the Pleasure Dome. Ein Album, das übrigens so nie geplant war. Das damalige Plattenlabel von Frankie Goes to Hollywood hatte nämlich eigentlich so einen perfiden Plan, um möglichst schnell viel Geld zu machen. Die sind davon ausgegangen, dass Songs wie Relax oder Power of Love Hits werden und dann wollten sie die Band an ein größeres Label verkaufen. Also so ein bisschen, wie man es eigentlich vom Fußball kennt. Also wenn man so einen erfolgreichen Nachwuchskicker dann mal in der Mannschaft hat, dann verkauft man ihn für zig Millionen weiter. Es war aber alleine schon Relax so erfolgreich, dass man den eigentlichen Plan verworfen hat und gesagt hat, also okay, also unter diesen Umständen, da machen wir das Album vielleicht dann doch lieber selbst. Es wurde dann auch direkt ein Doppelalbum, also 4 Seiten wurden bespielt. Eine waren auch nur Coverversionen und ich zitiere mal eine Kritik aus der Frankfurter Rundschau von damals. Da hieß es nämlich, ein ironisches Spiel mit dem eigenen Phalluskult, gemischt mit Antikriegsparolen im Disco-Stampf. Das klingt fast wie was zu essen. Es ist also schon so ein bisschen aus der Reihe gefallen, was da gemacht wurde. Und mit den Antikriegsparolen, da war unter anderem der Song Two Tribes gemeint. Im Meilensteine-Podcast hat Kollegin Katharina Heinius das mal so beschrieben.
3: Es sind die Extreme, um die es geht. Und um die ging es Frankie Goes to Hollywood immer. Sie haben provoziert, einen Skandal nach dem anderen. Und hier eben auch 1984 auf dem Höhepunkt des Kalten Kriegs veröffentlichen sie einen Song über die Angst vor einem Atomkrieg. Einen Song, in dem sich Two Tribes, also zwei Stämme, zwei Volksstämme feindlich gegenüberstehen. Wir können diese zwei Stämme auch in der Musik hören. Am Anfang haben wir eine fast schon klassisch russische Melodie. Und dann kommen die Amerikaner mit einem funky Bass. Und ja, ha, jetzt geht's los. Hier liegt die Spannung in der Luft.
0: Also richtig außergewöhnliche Nummern waren da drauf auf diesem Album Welcome to the Pleasure Dome. Und wir wollen jetzt einfach mal den Titeltrack davon hören. Frankie Goes to Hollywood und Welcome to the Pleasure Dome.

0: George Benson und You Are the Love of My Life hier im ARD Musikclub 80er. Menschen rufen hier natürlich auch immer gerne an und freuen sich natürlich über die Musik aus den 80ern, die ihr ja natürlich auch gerne immer ein bisschen mitgestalten könnt. Und vorhin war es aber ganz lustig. Sandra Karch, meine liebe Kollegin, die sitzt am Telefon heute und nimmt da eure Anrufe entgegen. Und der Kurt aus Hasloch hat vorhin angerufen. Er sitzt im Garten zusammen mit Ralf, Bernd, Eleonora und Susanne und dem Hund Tiger. Also schöne Grüße nach Hasloch von dieser Stelle aus. Und Kurt hat sich gemeldet und er wollte gerne Van Halen, Why Can't This Be Love hören. Und dann guckt die Sandra in unseren Sendeplan und sagt, hey, das spielen wir sowieso gleich. Und seine Reaktion dann, ach, das ist herrlich.
1: Ach, Van Halen, es kommt. Du lachst Van Halen. Ach, Sandra, Why Can't This Be Love. Danke.
0: So klingt das, wenn man bei uns anruft und dann natürlich glücklich gemacht wird von Sandra in Form von Van Halen. Das gibt's jetzt. Why Can This Be Love? Das will ich euch aber auch in Hasloch dann hören, wie ihr feiert, ne?

0: Und das am 14. September, ja, das ist so ein Datum, wo man sich so langsam eingestehen muss, der Sommer, da geht langsam zu Ende. Von ein paar Leuten haben wir hier heute Abend schon gelesen, die jetzt tatsächlich noch zu Hause sitzen und am Grillen sind und den Abend noch ein bisschen genießen. Aber ja, wir müssen uns verabschieden. Und am besten macht man das musikalisch und deshalb machen wir ein kleines Special in dieser Stunde. Bis 23 Uhr spielen wir hier nur Musik aus den 80ern. Die irgendwie mit dem Ende des Sommers zu tun hat. Also so End-of-Summer-Songs, um uns so langsam irgendwie davon zu verabschieden. Und da gab es auch schon die ersten Reaktionen drauf, die uns da direkt erreicht haben, als wir diese Idee hatten.
1: Hallo ARD Musikclub 80er, hier ist der Peter in Biberach. Ja, die Sommerferien sind vorbei, mein Urlaub auch. Und drum habe ich mir gedacht, was beschreibt diese Stimmung besser? Also ein geniales Lied aus den 80er Jahren, nämlich von Don Henley, The Boys of Summer. Liebe Grüße am Montagabend. Ciao.
0: Wobei, wenn man den Peter so reden hört, dann kommt doch einfach klar, direkt der Sommer wieder zurück, würde ich sagen. Aber er hat natürlich total recht. Die Nummer passt da absolut dazu. Don Henley, The Boys of Summer, gibt's jetzt.
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Da, den Musikclub 80er mit den Simple Minds und Don't You Forget About Me. In dieser Stunde machen wir so ein kleines Special mit End of Summer Songs, also Titeln, wo es irgendwie um das Ende des Sommers geht. Und sehr schön ist der Vorschlag von Nicole, der gerade hier reingekommen ist über das Studio-Feedback. Sie schreibt, wie wär's denn mit Driving Home for Christmas von Chris Rea? Ja, dann ist der Sommer wirklich definitiv vorbei. Aber das Ende eines Sommers, das wird oft auch so ein bisschen gleichgesetzt mit Erwachsenwerden. Ja? Und das war ja auch gerade eben so ein bisschen bei Don't You von den Simple Minds der Fall, der Breakfast Club. Da geht es ja auch einfach um dieses Erwachsenwerden, Großwerden etc. Und auch bei dem nächsten Titel, den wir jetzt hören werden, nämlich The Motel. Hotels, Suddenly Last Summer, hört man gar nicht alle Tage. War 1983 ein größerer Hit, unter anderem in den USA, war es ein bisschen größer als bei uns das Ganze gewesen. Und da geht es auch um das Erwachsenwerden. Es geht darum, seine Unschuld zu verlieren. Und sehr schön, Martha Davis, die Sängerin, hat mal in einem Interview beschrieben, was für sie eigentlich das Ende des Sommers bedeutet. Also wo der Punkt ist, wo man das festmacht. Und ich finde, sie hat es genau getroffen. Sie sagt, das Ende des Sommers ist genau dann, wenn der Eiswagen, also der mit der Klingel da, wenn der an dir vorbeifährt und du dir denkst, oh, der war heute wahrscheinlich auch zum letzten Mal unterwegs. Wenn dieser Punkt erreicht ist, dann ist der Sommer vorbei. The Motels, Suddenly Last Summer. Hören wir jetzt.

der Musikclub 80er mit Richard Marx, Endless Summer Nights. Und Richard Marx sagt auch, in diesem Lied geht es eben darum, dass zwei Liebende getrennte Wege gehen, wenn der Sommer dann so langsam zu Ende geht. Und genau das thematisieren wir ja in dieser Stunde hier so ein kleines bisschen. Wobei man an dieser Stelle auch mal sagen muss, Endless Summer Nights von Richard Marx, also wenn man da den Anfang nochmal hört, ne? Diesen Rhythmus und interessanterweise, wenn man dann sich jetzt mal Roxette anhört mit It Must Have Been Love, ne, dann hat man. Das klingt sehr ähnlich. Ich habe auch mal die Mühe gemacht, ich habe einfach mal beides übereinander gelegt, um zu gucken, wie ähnlich es ist. Ja. Ah, dann. Das geht dann doch ein bisschen durcheinander, ne? Weil es ist immer die Frage, was war zuerst da? Weil lustigerweise sind die quasi fast zeitgleich auf den Markt gekommen. Roxette tatsächlich einen Ticken früher, das Original von Roxette, das kam nämlich schon im Dezember 87 raus. Das war nämlich eigentlich mal ein Weihnachtstitel, ist dann später dann für den Pretty Woman Soundtrack nochmal neu aufgenommen worden und dann war es eigentlich erst der große Hit. Aber die Nummer war eben im Dezember 87 draußen und im Januar 88, was eigentlich auch ein bisschen ein Witz ist, dass im Januar dann Endless Summer Nights rausgekommen ist von Richard Marx, aber das war so dicht beieinander. Da hat, glaube ich, keiner von dem anderen geklaut. Und da gibt es natürlich auch so die ein oder anderen Sommer, die für die Ewigkeit erhalten bleiben, hat man das Gefühl. Und an diesen Sommer denken wir jetzt. Ich muss gar nichts dazu sagen, glaube ich, ne?

0: Am Ende des Sommers bleiben noch so ein paar Spuren im Sand. Belinda Carlisle.
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0: Mit Thorsten Buschmann und heute Abend mit so einem kleinen Special. Wir haben für euch nämlich Songs rausgesucht, die alle mit dem Ende des Sommers zu tun haben. Denn nicht nur dieser Sommer geht so langsam zu Ende. In den 80ern war das ja auch so. Und man wird dann manchmal so ein bisschen melancholisch. Oder es geht um das Erwachsenwerden oder auch um so ein bisschen um das Zurückblicken. Und genau solche Songs, die haben wir jetzt. Zum Beispiel jetzt auch Fleetwood Mac und Gypsy.
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Bon Jovi, Never Say Goodbye. Und da geht es auch um das Ende der Highschool-Liebe, das ja oft verknüpft ist mit dem Ende der Ferien nach der Highschool, also nach diesem Sommer, wenn dann die Wege so auseinandergehen. Und darüber ging es in diesem Lied und heute ja generell auch um Titel, die irgendwie mit dem Ende des Sommers zu tun haben. Und wenn es um einen Sommer geht oder den Blick zurück auf den Sommer, da hat sich auch Oliver aus Bad Boll gemeldet, beziehungsweise der ist eigentlich gerade in Bulgarien im Urlaub und schreibt, wie wäre es mit ABBA, Our Last Summer, tolles Lied, sagt er mit dazu. Und ja, natürlich, das passt da wunderbar mit rein. Weil Björn Ulvaeus schreibt da tatsächlich auch so ein bisschen autobiografisch über eine Geschichte, die ihm als Teenager passiert ist. Und zwar hat er da Urlaub in Paris mal gemacht und lustigerweise hat er in Paris dann ein Mädchen getroffen aus seiner Heimatstadt, also die er eigentlich so erkannte sie, aber die hatten vorher da nichts miteinander und haben dann gesagt, ach komm mal, jetzt kennen wir uns, dann können wir uns die ganzen Sachen zusammen angucken, die ganzen Sehenswürdigkeiten, waren auf der Champs-Élysées, den Eiffelturm haben sie sich zusammen angeguckt etc. Und dann hat es dann halt irgendwie doch gefunkt zwischen den beiden. Also Björn Ulvaeus hat in einem Interview gesagt, er kann sich gar nicht mehr so sehr an Paris erinnern, er erinnert sich mehr an dieses Mädchen, ja. Aber das war auch einfach nur dann ein Sommer. Eine Sommerliebe. Und das hören wir jetzt. ABBA und Our Last Summer.

Da die Musikclub 80er mit Bryan Adams und Summer of 69. Und da haben jetzt heute viele drauf gewartet, wenn wir quasi so über das Abschiednehmen vom Sommer oder vergangene Sommer reden. Ingo Weiß aus Höhe Einöd hat zum Beispiel geschrieben, natürlich darf doch nicht das eine Lied fehlen, Summer of 69 vom guten Bryan Adams. Liebe Grüße aus Höhe Einöd. Jonas Lichter aus Haxfeld schreibt auch, hallo Thorsten Buschmann, ich würde mich sehr freuen, wenn ihr Summer of 69 spielen würdet. Also bitteschön, das ist jetzt natürlich schon mal erfüllt, aber es gibt ja nach wie vor noch mehr Titel aus den 80ern, die Abschied vom Sommer genommen haben. Und die Kings haben es schon im Titel absolut auf den Punkt gebracht. The Kings und Summer's Gone.

0: Auch Michael Jackson verabschiedet sich von seiner großen Sommerliebe hier im ARD Musikclub 80er.
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0: Mit Thorsten Buschmann. Ja, montagsabends geht es immer um die 80er bei uns und gerade eben hatten wir so ein kleines Special. Wir haben Abschied vom Sommer genommen mit ganz vielen Songs, wo es irgendwie um das Ende des Sommers ging und ganz viele haben sich natürlich

NDW gehört natürlich auch mit dazu zum ARD Musikclub 80er. Hubert K. und Engel 07. Und was es in den 80ern auch gab, das waren Girlgroups. Und zwar jetzt nicht unbedingt immer nur so mit Singen und Tanzen. Die Bangles haben zum Beispiel gezeigt, auch an den Instrumenten macht Frauenpower Sinn. Ihr größter Hit, das war ja wohl der hier.

0: Aber als sie den rausgebracht haben, da waren sie ja schon Superstars. Das war ein richtig langer Weg. Wobei bei ihrem richtig großen Durchbruch, da hatten sie Glück. Denn kein Geringerer als Prince höchstpersönlich hat ihnen da ordentlich geholfen. Bernd Rosinus aus dem ARD-Musikclub-Team, wie kam es denn dazu?
1: Ja, Prince hat das Video zu Hero Takes a Fall gesehen. Das ist die zweite Single der Bangles überhaupt. Und davon war er offenbar ziemlich begeistert. Hier, das ist der Titel. Man hört noch ein bisschen rock'n'rolliger und danach ist er, nachdem er das gehört und gesehen hat, ist er zu Konzerten der Bangles gekommen und hat sogar mit ihnen auf der Bühne gejammt.
0: Das ist natürlich eine große Nummer, ne? Wenn Prince zu deinem Konzert kommt, aber er war also richtig begeistert von der Band.
1: Ja, wobei es hält sich hartnäckig die Geschichte, dass Prince weniger von der Band als von Sängerin Susanna Hoffs begeistert war. Und Susanna Hoffs hat aber das später zurückgewiesen. Sie sagt, Prince war tatsächlich Fan der ganzen Band, obwohl sie auch zugegeben hat, dass er ein wenig hinter ihr her war. Ja, und irgendwann haben die dann die Nachricht bekommen, bei Prince, da liegt eine Kassette für euch.
0: Muss man kurz drüber nachdenken, aber ich glaube, ich hätte die Kassette
1: ich
0: geholt.
1: Ich hätte sie auch geholt, ja. Wenn du sie heute noch hättest, wäre bestimmt toll.
0: Ja.
1: Ja. Und auf dieser Kassette waren eben zwei Songs. Einer davon war Manic Monday, geschrieben und bereits aufgenommen von Prince. Und so hat seine Version damals geklungen.

0: Also, irgendwie finde ich, der spätere Hit klingt besser.
1: Ja.
0: Hätte vielleicht auch funktioniert.
1: Weiß ja, nicht, und ja, deshalb hat er es ja wahrscheinlich nicht veröffentlicht. Und die Bengals hatten aber die Möglichkeit, es sich jetzt ziemlich einfach zu machen. Mhm. Denn Prince hat ihnen angeboten, nehmt einfach meine Aufnahmen und singt euren Gesang darüber. Aber die Bengals haben gesagt, nein, das machen wir nicht. Wir wollen den Song selbst machen und ihn zu unserem Song machen und haben dann die Instrumente selbst nochmal gespielt und das Ding komplett neu aufgenommen.
0: Und damit hatten sie dann quasi einen richtig, richtig großen Hit.
1: Ja, genau. 1986 ist Manic Monday in den USA bis auf Platz 2 der Charts gekommen. Und jetzt kommt die eigentlich schönste Pointe der ganzen Geschichte. Auf Platz 2 waren sie wegen dieses Songs.
0: Ja, Kiss von Prince höchstpersönlich.
1: Ja, ja, genau. Also zeitgleich in den Charts. Und er hat ihnen damit die Nummer 1 weggeschnappt, wenn man so will. Er hat also den Bengals ihren ersten großen Hit geschenkt und anschließend selbst verhindert, dass sie damit auf Platz 1 der Charts kommen.
0: Aber damit kann man, glaube ich, dann auch irgendwie so ein bisschen leben.
1: Ja, ich glaube auch.
0: Aber man muss es auch erstmal schaffen. Also gleichzeitig Nummer 1 und Nummer 2 der US-Charts, die dann geschrieben waren von Prince.

Hui, Luis and the News, if this is it, hier im ARD Musikclub 80er. Und es gibt so Songs, die waren mal irgendwie da und dann sind sie irgendwie fast komplett verschwunden, in die Vergessenheit geraten. Aber zum Glück haben wir ja hier so ein Kollektiv aus ganz vielen Menschen, die darüber nachdenken, welche Titel denn in den ARD Musikclub 80er ganz gut reinpassen könnten. Und so sind wir jetzt wieder auf Don't You Know Ambushed von Blue Rose gestoßen. Das ist eine französische Band, Anfang der 80er. Und ein Titel von 1983, den heute vermutlich wahrscheinlich nur noch die absolut echten 80er-Spezialisten sofort auf dem Schirm haben. So wie ARD-Musikclub-Hörer Stefan aus Illerkirchberg. Das ist im Südosten des Alb-Donau-Kreises. Der hat sich bei uns gemeldet, hat sich gewünscht und bekommt ihn jetzt natürlich. Also Musik aus Frankreich aus den 80ern. Don't You Know von Blue Rose.

0: Ja, so klang es eigentlich. 1985 haben The Isley Brothers Carolina of Love rausgebracht. War so ein mäßiger Hit. Und 1986 dann die House Martins haben sie mit ihrer A Cappella-Version geschafft, dass es wirklich in vielen Ländern der Erde bis auf Platz 1 hochgegangen ist.
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0: Mit Thorsten Buschmann, eine halbe Stunde haben wir noch, wo wir ordentlich Gas geben mit unseren 80ern. Eure Wünsche sind zum Teil auch noch mit dabei. Wir haben natürlich geguckt, dass wir immer noch ein bisschen was mit reinkriegen. Und jetzt wird es ein bisschen fröhlich, würde ich mal sagen, nämlich mit The Bell Stars und Aiko Aiko.
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0: Ah, das ist groovt einfach jedes Mal ordentlich. Flash in the Pan und Midnight Man. Und Klaus schreibt auch gerade hier ins Studio: Jetzt bin ich froh, dass ich noch nicht schlafe. Das ist ein Feuerwerk für richtige Musiker. Ja, wir hoffen, ihr seht es genauso. Und habt ihr vielleicht auch noch den einen oder anderen Wunsch? Also ich glaube, jetzt kriegen wir es nicht mehr erfüllt, aber den hier kriegen wir noch hin.
1: Hallo, Martin aus Freiburg hier. Ich wünsche mir von Phil Collins den Song I Cannot Believe It's True von 82. Das ist ein trauriges Lied eigentlich, aber fluffig, super mit den Phoenix Sons von Earth and Fire im Hintergrund. Ein Song, wo ich regelmäßig Gänsehaut kriege, wenn ich ihn mal irgendwo höre. Also ich danke euch, wenn ihr das spielen könnt. Tschüss.
0: Also fluffig finde ich natürlich auch eine super Beschreibung für einen Song. Den hören wir jetzt auch gerne. Hört man nicht allzu oft, aber hier im ARD Musikclub 80er, da geht sowas mal. Phil Collins und I Cannot Believe It's True. Und jawohl, dieser Bläsersatz von Earth, Wind and Fire, den hat er in ganz vielen Songs eingebaut. Den liebt er einfach und sie klingen aber auch einfach so richtig, richtig gut. Viel Spaß damit. Fluffig, finde ich gut beschrieben.

Da die Musikclub 80er am Montag mit Bruce Springsteen und Bobby Jean. Es ist ja manchmal ganz lustig, wie irgendwelche Songs entstehen oder auch die Ideen von irgendwelchen Songs. Und da haben wir jetzt was Schönes von Stevie Nicks. Ja, also kennen wir alle von Fleetwood Mac, ne? Und die war auch solo ziemlich erfolgreich unterwegs und ein Titel, der entstand durch ein Missverständnis, eigentlich durch einen Verhörer. Sie hat sich nämlich Ende der 70er mit Jane Benyo unterhalten, der damaligen Frau von Tom Petty. Und die hat ihr erzählt, dass sie Tom mit 17 kennengelernt hatte, also auf Englisch at the age of 17. Und Stevie Nicks hat aber wegen dieses Südstaaten-Akzents was anderes verstanden, nämlich Edge of 17, also Edge mit EDGE geschrieben. Und da dachte sie noch, die ist aber poetisch unterwegs, weil das heißt ja dann nicht im Alter von 17, sondern Edge of 17 heißt so viel wie an der Schwelle zum Erwachsenwerden. Ja? Und das hat sie dann einfach aufgegriffen und hat daraus einen Titel gemacht. Aber warum nicht? Ne? Man sollte öfter mal ein bisschen drauf achten, was man so falsch versteht. Vielleicht hat man dadurch ja dann ganz neue poetische Texte, die man dann zu einem Hit machen kann. Stevie Nicks, Edge of 17.

0: Prince of the Revolution, Pop Live im ARD Musikclub 80er, der an dieser Stelle zu Ende geht. Ich bin Thorsten Buschmann, sag vielen Dank für alle, die sich gemeldet haben, die ihre Wünsche hatten oder einfach ihre Kommentare. Macht immer Spaß. Ich wünsche euch noch eine schöne Woche.
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0: Mit Thorsten Buschmann. Und da sind wir am Montagabend wieder zurückgebeamt in die 80er. Ja, ja, ich weiß, alle, die so in den letzten Tagen und Wochen nur so ein bisschen bei Social Media unterwegs waren, die haben von jedem gesehen, wie er laut KI in den 80ern ausgesehen hätte. Aber ich weiß ja, hier vom Radio sind einige Leute, die wissen genau, wie sie in den 80ern ausgesehen haben und wie die 80er geklungen haben. Ha, das hören wir heute noch bis Mitternacht. Viel Spaß dabei.
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0: Ja, vergisst man manchmal, dass sie top konnten. Nicht immer nur voll nach vorne, sondern auch mal so ein bisschen ruhigere Töne anschlagen hier mit Rough Boy.
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0: Und das heißt für euch immer, wir spielen eine Runde mit euch und erinnern euch so ein bisschen an gute alte Fernsehzeiten in den 80ern. Denn viele von uns haben da doch ganz schön viel vor der Glotze gehangen und sich irgendwelche Serien reingezogen. Und manchmal sind diese Serienmelodien ja bei einem hängen geblieben. Vielleicht ja auch bei euch. Und das fragen wir jetzt quasi mal ab in unserem kleinen Flashback-Spiel. Wir würden nämlich gerne von euch wissen, könnt ihr erraten, zu welcher Fernsehserie denn diese Melodie hier gehört?

glaube, das ist so eine Serie aus der Kategorie, entweder man hat es nach 3 Sekunden erkannt oder man fragt sich, was ist das denn, bitteschön? Wenn ihr es wisst, dann jetzt gerne melden. 06131 92 93 94 95. 06131 92 93 94 95. Und bis wir es auflösen, rocken wir noch ein bisschen mit Metallica aus den 80ern. Master of Puppets.

0: So, ich will es auch wirklich bis zur letzten Sekunde spielen lassen, nicht, dass irgendjemand schimpft dann, weil Peter schreibt zum Beispiel auch, cool, Master of Puppets, die Scheibe habe ich sofort gekauft, als sie rauskam, Schulbus und original Sony Walkman, da werden Erinnerungen definitiv dann auch nochmal wach. So, und dann können wir jetzt unser Quiz dann nochmal auflösen. Nee, Mist, jetzt ist gerade... Also ihr müsst euch die Verpackung denken. Die ist jetzt gerade irgendwie flöten gegangen, die ich dazu hatte. Aber was ihr euch nicht dazu denken müsst... Nee, Moment, jetzt ist mir aber auch... Jetzt ist hier gerade irgendwie alles weg. Jetzt wollte ich euch eigentlich nochmal gerne hier das Rätsel vorspielen, was wir hatten. Aber auch das kann ich nicht mehr machen. Aber ich habe hoffentlich noch den Horst am Telefon. Horst Schmidt aus Ockstadt. Bist du noch da?
1: Ja, hi,
0: du bist doch da. Wunderbar. Keine Ahnung, was jetzt hier gerade los war, aber ihr müsst jetzt mal ohne Musik durchs Leben kommen. Aber in den 80ern klang Radio, glaube ich, auch ein bisschen mehr so. Ne? Dass man nicht die ganze Zeit irgendwelche Geräusche oder Musik im Hintergrund hatte. Ich hätte jetzt gerne natürlich nochmal das Lied vorgespielt, was wir hier eigentlich als Rätsel aufgestellt haben, aber irgendwie ist das gerade nicht mehr anklickbar. Deshalb darfst du es einfach sagen, für alle, die natürlich da draußen auch schon mitgeraten haben, welche Fernsehserie haben wir gesucht?
1: Das war natürlich Airwolf.
0: Das war Airwolf, das ist selbstverständlich, war das Airwolf. Und das hast du absolut richtig erraten, war aber jetzt gar nicht unbedingt deine absolute Lieblingsserie in den 80ern, hast du mir gerade verraten.
1: Nein, nicht wirklich.
0: Was war das bei dir? Was hast du am allerliebsten geguckt?
1: Alf, A-Team, das kam, glaube ich, etwas später. Das waren so Sachen, die man geguckt hat. Und natürlich Lindenstraße, klar.
0: Ah, das auch. Also, da bist du aber schon so ein Querbeet-Gucker, ne?
1: Natürlich.
0: Weil ich habe gerade schon so festgestellt, bei Airwolf, da rufen irgendwie nur Kerle an. Aber das haben wir Jungs halt alle geguckt. Also ich würde jetzt sagen, Airwolf, Street Talk und Knight Rider. Das war irgendwie Pflichtprogramm, das musste man gucken. Und dann konnte man das auf jeden Fall auch irgendwie auflösen und darüber reden, ne? Wenn die anderen erzählt haben, was da waren. Horst, du bist am Grillen, gerade noch in Ockstadt und sagst, du sitzt noch in T-Shirt und kurzer Hose da. Was gab's zu essen?
1: Das ist korrekt. Steak, ein paar Spieße, eine Grillfackel, Standard.
0: Das heißt, ihr könnt noch ein bisschen draußen sitzen bleiben und das Radio laut machen. Du hast dir nämlich welches Lied gewünscht?
1: Ich habe mir von Saga Wind Him Up gewünscht.
0: Ich glaube, damit wirst du auch viele Menschen sehr glücklich machen. Dann spielen wir das doch jetzt, bitteschön, für dich. Ein bisschen was aus Kanada. Saga Wind Him Up. Horst, vielen Dank fürs Mitmachen. Noch viel Spaß beim Grillen.
1: Danke auch. Ciao.
0: Tschüss.

0: Eigentlich auch eine geniale Liveband, aber auch so in der Studioversion klingt das doch sehr gut. Saga und Wind im ARD Musikclub 80er.
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0: Mit Thorsten Buschmann. Ja, und gerade eben haben wir aufgelöst unser Flashback-Quiz. Wir wollten ja eine Fernsehmelodie erraten. Das war Airwolf. Und ich sagte dann noch hier, haben irgendwie nur Kerle angerufen. Aber Christine hat sich ins Studio gemeldet. Christine Molitor aus Weilheim an der Tech. Sie schreibt, ha, ich bin jetzt 48 und Airwolf war der Hammer. Bei meiner Oma in Griechenland habe ich das Ganze in Englisch mit griechischen Untertiteln geschaut. Die in Grease waren bei allen 80er-Serien immer weiter, wie in Good Old Germany, schreibt sie da. Ja, das habe ich tatsächlich auch festgestellt. Wenn man da manchmal im Urlaub war, hat man so gesehen, dass die ganz andere Serien gesehen haben, die man bei uns dann erst viel später entdeckt hat. Aber Christine hat das festgestellt und sie wusste auch, das ist Airwolf. Hier gibt's jetzt noch mehr 80er bis nach Mitternacht. Viel Spaß.
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0: Auch so schön entspannt, oder? Van Morrison, Have I Told You Lately. Übrigens die Originalversion, 1989 ist die rausgekommen. Und die sehr, sehr bekannte, die die meisten im Ohr haben von Rod Stewart, die kam zwei Jahre später dann, 1991 raus. Aber die von Van Morrison, die kann man auch mal spielen. Wenn, wo, dann, wenn hier. Also im ARD Musikclub 80er auf jeden Fall. Und wir machen hier montagsabends auch immer ganz gerne, werfen wir so einen kleinen Blick auf Comedy-Songs aus den 80ern. Denn es gab ja schon so die ein oder anderen Comedians oder zumindest Musiker, die sich gedacht haben, ach komm, lass doch mal was Lustiges aufnehmen, was dann auf einmal ein Riesenhit geworden ist. Und ich glaube auch so ein bisschen überrascht war im Dezember 1989, also ganz zum Ende der 80er, Frank Zander. Ja, den kannte man schon. Den kannte man schon seit den 70ern damals natürlich. Da hatte er so einige Schlagerhits etc. gehabt. Dann war es so Mitte der 80er dann doch ein bisschen ruhiger geworden eigentlich um ihn. Er hat aber ein eigenes Plattenlabel gegründet und prompt dann hat er eigentlich einen seiner allergrößten Hits plötzlich rausgebracht, nämlich Hier kommt Kurt. Das kam von ihm. Er hat da eine Kunstfigur dann auch aufgebaut. Es gab noch ein Album, Kurt Quo Vadis war danach, es gab eine zweite Single, Kurt will tanzen, das alles auch noch. Aber Hier kommt Kurt war einfach extrem erfolgreich in Deutschland. So erfolgreich, dass Frank Zander dann sogar seinen zweiten Vornamen offiziell in Kurt hat umändern lassen. Gut, kann man nachvollziehen, hat nämlich vorher Adolf geheißen. Aber Hier kommt Kurt haben wir jetzt von Frank Kurt Zander, wollen wir jetzt für euch spielen, unser Comedy-Song aus den 80ern.
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Ja, die 80er waren auch entspannt mit Viktor Laszlo. Auch wenn man die in den 80ern noch gar nicht so bei uns gekannt hat. Erst eigentlich dann in den 90ern zusammen mit Stefan Waggershausen beim ersten Mal. Tat's noch weh? Ja, das war genau die. Und apropos Stefan. Stefan hat uns auch geschrieben, nicht Waggershausen, sondern Stefan Ballasus aus Sprendlingen. Der hat sich gemeldet, schreibt, guten Abend Thorsten, ich höre bei euch immer von Fergal Sharkey, A Good Heart. Also das ist dann das hier quasi. Das haben wir alle schon sehr, sehr oft gehört. Er schreibt aber weiter, aber auch You Little Thief war gut in den Charts platziert. Deshalb meine Bitte, ob ihr den auch mal spielen könntet? Danke, weiter so, noch einen schönen Abend. Ja, das kriegen wir doch hin, oder? Also, You Little Thief, jetzt extra für den Stefan aus Sprendlingen. Bitteschön.

0: Dr. Hooks, das werden ja oft eigentlich eher so ein bisschen in den 70ern verortet. Klar, Sylvia's Mother und sowas. Aber auch in den 80ern haben sie nochmal richtig Gas gegeben.
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0: Mit Thorsten Buschmann. Und mit der Musik, die man in den 80ern gehört hat. Und ja, das ist nicht jeder Titel, der jedem gefällt. Das ist uns durchaus bewusst. Gerade eben haben wir ja die Toten Hosen gespielt mit Liebesspieler. Hört man auch nicht so oft, aber hier mal im Musikclub 80er schon mal. Viele haben das gefeiert. Bernd hat dazu geschrieben, 80er, da gab es aber bessere Musik. Ist ja furchtbar. Ja, also da muss man jetzt halt mal durch. Ne? Aber vielleicht, Bernd, können wir dich ein bisschen glücklicher machen, wenn ich sage, dass jetzt zum Beispiel gleich die Pet Shop Boys dran sind. Oder von Aha, wenn wir gleich noch ein bisschen was hören. Also sehr viel 80er-mäßiges, aber auch einige Überraschungen, die wir für euch noch haben. Bis Mitternacht. Viel Spaß.
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0: Majestätische Musik von Stefanie und Uragan im ARD Musikclub 80er.
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0: Ja, da dürfen wir immer so ein paar Songs in einer etwas längeren Version spielen, als man sie normalerweise kennt. Teilweise klingen die dann auch so ein kleines bisschen anders. Und diesmal haben wir jetzt einen Titel, bei dem ist quasi der Aha-Effekt mit eingebaut. Wenn man das hört. Ne? Also erkennt man natürlich sofort Aha und Take On Me. Das ist ja auch einer des bekanntesten und erfolgreichsten 80er-Jahre-Titel überhaupt. Und das Interessante ist aber, dass Aha-Keyboarder Magne diese Melodie anscheinend irgendwie über Jahre im Kopf hatte. Also er hat sich die schon ausgedacht, da war er noch ein Teenie, lange bevor die Band überhaupt zusammengekommen ist. Aber im Grunde basiert ja die ganze Karriere von Aha darauf, weil das ist einfach dieser absolute Überhit gewesen, ihr Aushängeschild. Und das hat Magne im Interview bei uns dann auch mal so genau erzählt.
3: No, I agree with that. I mean, the facts are in. I mean, Take On Me is...
4: Klar, stimme ich zu. Take On Me ist unser Dauerbrenner über die Jahrzehnte und findet heute noch neue Zielgruppen. Doch da gab es schon Zeiten, in denen wir keine Lust auf Take On Me mehr hatten. Lasst uns in Ruhe, wir haben doch neue Sachen. Hört doch die.
3: There's been moments in our career where we've kind of thought... Okay, forget about Take On Me. We got new songs coming out. Why don't you listen to them?
4: Aber sowas Ikonenhaftes hinterlassen zu haben, in den Ohren und Köpfen der Leute zu sein, dafür haben wir Respekt und sagen danke für das Privileg.
0: Gut, möglicherweise hilft auch immer wieder so ein Blick aufs Konto, um zu sagen, ja schon cool, dass ich das damals geschrieben habe, sagt Magne hier von Aha, der Keyboarder. Zum Erfolg von Take On Me und das haben wir heute jetzt mal in einer Maxi-Version. Deshalb viel Spaß mit Aha und Take On Me.

Put a little love in your heart im ARD Musikclub 80er. Ja, das Original ist eigentlich aus den 60ern, aber 1988 haben sich Annie Lennox und Al Green zusammengetan, weil sie nämlich für den Film Scrooge einen Song aufnehmen sollten. Und das Interessante ist ja, also Annie Lennox kannte man ja damals dann eben vor allem auch für die von den Eurythmics her. Und eigentlich ist das gefühlt das Ganze eigentlich eher die Eurythmics zusammen mit Al Green, wenn man sich nämlich da mal anschaut, wer da alles mitgemacht hat, wer dann zum Beispiel das Keyboard gespielt hat, ja, das war Dave Stewart von den Eurythmics, dann wer das Schlagzeug gespielt hat, das war Dave Stewart von den Eurythmics, dann den Background-Gesang, das hat Dave Stewart von den Eurythmics gemacht, Gitarre gespielt hat dann aber Dave Stewart und Bass war dann auch Dave Stewart und produziert hat das Ganze Dave Stewart. Also warum bitteschön war das nicht die Eurythmics, sondern Annie Lennox? Ich weiß es nicht. Aber ist ja wurscht hier im

wird mal ordentlich nach vorne gestampft. Hit von New Model Army aus den 80ern, Vagabonds. Und jetzt gibt's für alle Queen, Princess of the Universe.

0: ein Kunstwerk für die Ohren, oder? Queen und Princess of the Universe.
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0: Mit Thorsten Buschmann und ja, man kann es eigentlich nur so zusammenfassen, wie Stefan das gemacht hat, der uns hier ins Studio geschrieben hat. Wir freuen uns übrigens immer, wenn ihr euch meldet. 06131 92 93 94 95. Und Stefan sagt, um es mit Forrest Gump zu sagen, der Montagabend bei euch ist wie eine Pralinenschachtel. Man weiß nie, was man bekommt. Und ein paar leckere Pralinen haben wir noch für euch. Hm.
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0: Kriegt man auch sofort wieder einen Ohrwurm von, oder? Wenn man es hört, Udo Lindenberg und Airport.
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0: Willkommen in der Lustkuppel. Das klingt ein bisschen merkwürdig, aber ja gut, man hört hin, ne? Und für das erste Album von Frankie Goes to Hollywood war das wohl auch einfach der perfekte Name. Welcome to the Pleasure Dome. Ein Album, das übrigens so nie geplant war. Das damalige Plattenlabel von Frankie Goes to Hollywood hatte nämlich eigentlich so einen perfiden Plan, um möglichst schnell viel Geld zu machen. Die sind davon ausgegangen, dass Songs wie Relax oder Power of Love Hits werden und dann wollten sie die Band an ein größeres Label verkaufen. Also so ein bisschen, wie man es eigentlich vom Fußball kennt. Also wenn man so einen erfolgreichen Nachwuchskicker dann mal in der Mannschaft hat, dann verkauft man ihn für zig Millionen weiter. Es war aber alleine schon Relax so erfolgreich, dass man den eigentlichen Plan verworfen hat und gesagt hat, also okay, also unter diesen Umständen, da machen wir das Album vielleicht dann doch lieber selbst. Es wurde dann auch direkt ein Doppelalbum, also 4 Seiten wurden bespielt. Eine waren auch nur Coverversionen und ich zitiere mal eine Kritik aus der Frankfurter Rundschau von damals. Da hieß es nämlich, ein ironisches Spiel mit dem eigenen Phalluskult, gemischt mit Antikriegsparolen im Disco-Stampf. Das klingt fast wie was zu essen. Es ist also schon so ein bisschen aus der Reihe gefallen, was da gemacht wurde. Und mit den Antikriegsparolen, da war unter anderem der Song Two Tribes gemeint. Im Meilensteine-Podcast hat Kollegin Katharina Heinius das mal so beschrieben.
3: Es sind die Extreme, um die es geht. Und um die ging es Frankie Goes to Hollywood immer. Sie haben provoziert, einen Skandal nach dem anderen. Und hier eben auch 1984 auf dem Höhepunkt des Kalten Kriegs veröffentlichen sie einen Song über die Angst vor einem Atomkrieg. Einen Song, in dem sich Two Tribes, also zwei Stämme, zwei Volksstämme feindlich gegenüberstehen. Wir können diese zwei Stämme auch in der Musik hören. Am Anfang haben wir eine fast schon klassisch russische Melodie. Und dann kommen die Amerikaner mit einem funky Bass. Und ja, ha, jetzt geht's los. Hier liegt die Spannung in der Luft.
0: Also richtig außergewöhnliche Nummern waren da drauf auf diesem Album Welcome to the Pleasure Dome. Und wir wollen jetzt einfach mal den Titeltrack davon hören. Frankie Goes to Hollywood und Welcome to the Pleasure Dome.

0: George Benson und You Are the Love of My Life hier im ARD Musikclub 80er. Menschen rufen hier natürlich auch immer gerne an und freuen sich natürlich über die Musik aus den 80ern, die ihr ja natürlich auch gerne immer ein bisschen mitgestalten könnt. Und vorhin war es aber ganz lustig. Sandra Karch, meine liebe Kollegin, die sitzt am Telefon heute und nimmt da eure Anrufe entgegen. Und der Kurt aus Hasloch hat vorhin angerufen. Er sitzt im Garten zusammen mit Ralf, Bernd, Eleonora und Susanne und dem Hund Tiger. Also schöne Grüße nach Hasloch von dieser Stelle aus. Und Kurt hat sich gemeldet und er wollte gerne Van Halen, Why Can't This Be Love hören. Und dann guckt die Sandra in unseren Sendeplan und sagt, hey, du, das spielen wir sowieso gleich. Und seine Reaktion dann, ach, das ist herrlich.
1: Ach, Van Halen, es kommt. Du lachst Van Halen. Ach, Sandra, Why Can't This Be Love. Danke.
0: So klingt das, wenn man bei uns anruft und dann natürlich glücklich gemacht wird von Sandra in Form von Van Halen. Das gibt's jetzt. Why Can't This Be Love? Das will ich euch aber auch in Hasloch dann hören, wie ihr feiert, ne?

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1: mit Thorsten Buschmann. Und das am 14. September, ja, das ist so ein Datum, wo man sich so langsam eingestehen muss, der Sommer, der geht langsam zu Ende. Von ein paar Leuten haben wir hier heute Abend schon gelesen, die jetzt tatsächlich noch zu Hause sitzen und am Grillen sind und den Abend noch ein bisschen genießen. Aber ja, wir müssen uns verabschieden und am besten macht man das musikalisch und deshalb machen wir ein kleines Special in dieser Stunde. Bis 23 Uhr spielen wir hier nur Musik aus den 80ern. Die irgendwie mit dem Ende des Sommers zu tun hat. Also so End-of-Summer-Songs, um uns so langsam irgendwie davon zu verabschieden. Und da gab es auch schon die ersten Reaktionen drauf, die uns da direkt erreicht haben, als wir diese Idee hatten.
2: Hallo ARD Musikclub 80er, hier ist der Peter in Biberach. Ja, die Sommerferien sind vorbei, mein Urlaub auch. Und drum habe ich mir gedacht, was beschreibt diese Stimmung besser? Also ein geniales Lied aus den 80er Jahren, nämlich von Don Henley, The Boys of Summer. Liebe Grüße am Montagabend. Ciao.
1: Wobei, wenn man den Peter so reden hört, da kommt doch einfach klar direkt der Sommer wieder zurück, würde ich sagen. Aber er hat natürlich total recht. Die Nummer passt da absolut dazu. Don Henley, The Boys of Summer, gibt's jetzt.
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Den Musikclub 80er mit den Simple Minds und Don't You Forget About Me. In dieser Stunde machen wir so ein kleines Special mit End of Summer Songs, also Titeln, wo es irgendwie um das Ende des Sommers geht. Und sehr schön ist der Vorschlag von Nicole, der gerade hier reingekommen ist über das Studio-Feedback. Sie schreibt, wie wär's denn mit Driving Home for Christmas von Chris Rea? Ja, dann ist der Sommer wirklich definitiv vorbei. Aber das Ende eines Sommers, das wird oft auch so ein bisschen gleichgesetzt mit Erwachsenwerden. Ja? Und das war auch gerade eben so ein bisschen bei Don't You von den Simple Minds der Fall, der Breakfast Club. Da geht's ja auch einfach um dieses Erwachsenwerden, Großwerden etc. Und auch bei dem nächsten Titel, den wir jetzt hören werden, nämlich The Motel. Hotels, Suddenly Last Summer, hört man gar nicht alle Tage. War 1983 ein größerer Hit, unter anderem in den USA, war es ein bisschen größer als bei uns das Ganze gewesen. Und da geht es auch um das Erwachsenwerden. Es geht darum, seine Unschuld zu verlieren. Und sehr schön, Martha Davis, die Sängerin, hat mal in einem Interview beschrieben, was für sie eigentlich das Ende des Sommers bedeutet. Also wo der Punkt ist, wo man das festmacht. Und ich finde, sie hat es genau getroffen. Sie sagt, das Ende des Sommers ist genau dann, wenn der Eiswagen, also der mit der Klingel da, wenn der an dir vorbeifährt und du dir denkst, oh, der war heute wahrscheinlich auch zum letzten Mal unterwegs. Wenn dieser Punkt erreicht ist, dann ist der Sommer vorbei. The Motels, Suddenly Last Summer. Hören wir jetzt.

Da der Musikclub 80er mit Richard Marx, Endless Summer Nights. Und Richard Marx sagt auch, in diesem Lied geht es eben darum, dass zwei Liebende getrennte Wege gehen, wenn der Sommer dann so langsam zu Ende geht. Und genau das thematisieren wir ja in dieser Stunde hier so ein kleines bisschen. Wobei man an dieser Stelle auch mal sagen muss, Endless Summer Nights von Richard Marx, also wenn man da den Anfang nochmal hört, ne? Mal diesen Rhythmus und interessanterweise, wenn man dann sich jetzt mal Roxette anhört mit It Must Have Been Love, ne, dann hat man... Das klingt sehr ähnlich. Ich habe auch mal die Mühe gemacht, ich habe einfach mal beides übereinander gelegt, um zu gucken, wie ähnlich es ist. Ja. Ah, dann. Das geht dann doch ein bisschen durcheinander, ne? Weil es ist immer die Frage, was war zuerst da? Weil lustigerweise sind die quasi fast zeitgleich auf den Markt gekommen. Roxette tatsächlich einen Ticken früher, das Original von Roxette, das kam nämlich schon im Dezember 87 raus. Das war nämlich eigentlich mal ein Weihnachts-

0: Ende des Sommers bleiben noch so ein paar Spuren im Sand. Belinda Carlisle.
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0: Mit Thorsten Buschmann und heute Abend mit so einem kleinen Special. Wir haben für euch nämlich Songs rausgesucht, die alle mit dem Ende des Sommers zu tun haben. Denn nicht nur dieser Sommer geht so langsam zu Ende. In den 80ern war das ja auch so. Und man wird dann manchmal so ein bisschen melancholisch oder es geht um das Erwachsenwerden oder auch um so ein bisschen um das Zurückblicken. Und genau solche Songs, die haben wir jetzt. Zum Beispiel jetzt auch Fleetwood Mac und Gypsy.
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Bon Jovi, Never Say Goodbye. Und da geht es auch um das Ende der Highschool-Liebe, das ja oft verknüpft ist mit dem Ende der Ferien nach der Highschool, also nach diesem Sommer, wenn dann die Wege so auseinandergehen. Und darüber ging es in diesem Lied und heute ja generell auch um Titel, die irgendwie mit dem Ende des Sommers zu tun haben. Und wenn es um einen Sommer geht oder den Blick zurück auf den Sommer, da hat sich auch Oliver aus Bad Boll gemeldet, beziehungsweise der ist eigentlich gerade in Bulgarien im Urlaub und schreibt, wie wäre es mit ABBA, Our Last Summer, tolles Lied, sagt er mit dazu. Und ja, natürlich, das passt da wunderbar mit rein. Weil Björn Ulvaeus schreibt da tatsächlich auch so ein bisschen autobiografisch über eine Geschichte, die ihm als Teenager passiert ist. Und zwar hat er da Urlaub in Paris mal gemacht und lustigerweise hat er in Paris dann ein Mädchen getroffen aus seiner Heimatstadt, also die er eigentlich so erkannte sie, aber die hatten vorher da nichts miteinander und haben dann gesagt, ach komm mal, jetzt kennen wir uns, dann können wir uns die ganzen Sachen zusammen angucken, die ganzen Sehenswürdigkeiten waren auf der Champs-Élysées, den Eiffelturm haben sie sich zusammen angeguckt etc. Und dann hat es dann halt irgendwie doch gefunkt zwischen den beiden. Also Björn Ulvaeus hat in einem Interview gesagt, er kann sich gar nicht mehr so sehr an Paris erinnern, er erinnert sich mehr an dieses Mädchen, ja. Aber das war auch einfach nur dann ein Sommer. Eine Sommerliebe. Und das hören wir jetzt. ABBA und Our Last Summer.

Da die Musikclub 80er mit Bryan Adams und Summer of 69 und da haben jetzt heute viele drauf gewartet, wenn wir quasi so über das Abschiednehmen vom Sommer oder vergangene Sommer reden. Ingo Weiß aus Höhe Einöd hat zum Beispiel geschrieben, natürlich darf doch nicht das eine Lied fehlen, Summer of 69 vom guten Bryan Adams, liebe Grüße aus Höhe Einöd. Jonas Lichter aus Haxfeld schreibt auch, hallo Thorsten Buschmann, ich würde mich sehr freuen, wenn ihr Summer of 69 spielen würdet. Also bitteschön, das ist jetzt natürlich schon mal erfüllt, aber es gibt ja nach wie vor noch mehr Titel aus den 80ern, die Abschied vom Sommer genommen haben. Und die Kings haben es schon im Titel absolut auf den Punkt gebracht. The Kings und Summer's Gone.

0: Ja, auch Michael Jackson verabschiedet sich von seiner großen Sommerliebe hier im ARD Musikclub 80er.
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0: Mit Thorsten Buschmann. Ja, montagsabends geht's immer um die 80er bei uns und gerade eben hatten wir so ein kleines Special. Wir haben Abschied vom Sommer genommen mit ganz vielen Songs, wo es irgendwie um das Ende des Sommers ging. Und ganz viele haben sich natürlich hier gemeldet und die hätten gerne diesen Satz hier gehört.
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0: Aber das ist ja, und da müssen wir ja ganz korrekt sein, das Jahr 1976 gewesen. Ne? Also gab es auch die Vorschläge, Dieter Thomas Kuhn hätte man da spielen können, aber das war wieder noch um 1995, ja, es waren dann die 90er. Also es war halt einfach nicht 80er. Und hier fokussieren wir uns doch voll auf die 80er und haben ja sehr viel Schönes. Noch bis Mitternacht, jetzt gleich die Blues Brothers. Viel Spaß.
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NDW gehört natürlich auch mit dazu zum ARD Musikclub 80er. Hubert K. und Engel 07. Und was es in den 80ern auch gab, das waren Girlgroups. Und zwar jetzt nicht unbedingt immer nur so mit Singen und Tanzen. Die Bangles haben zum Beispiel gezeigt, auch an den Instrumenten macht Frauenpower Sinn. Ihr größter Hit, das war ja wohl der hier.

0: Aber als sie den rausgebracht haben, da waren sie ja schon Superstars. Das war ein richtig langer Weg. Wobei bei ihrem richtig großen Durchbruch, da hatten sie Glück. Denn kein geringerer als Prince höchstpersönlich hat ihnen da ordentlich geholfen. Bernd Rosinus aus dem ARD-Musikclub-Team, wie kam es denn dazu?
1: Der Prinz hat das Video zu Hero Takes a Fall gesehen. Das ist die zweite Single der Bangles überhaupt. Und davon war er offenbar ziemlich begeistert. Hier, das ist der Titel. Man hört noch ein bisschen rock'n'rolliger und danach ist er, nachdem er das gehört und gesehen hat, ist er zu Konzerten der Bangles gekommen und hat sogar mit ihnen auf der Bühne gejammt.
2: Das ist natürlich eine große Nummer, ne? Wenn Prince zu deinem Konzert kommt, aber er war also richtig begeistert von der Band.
1: Ja, wobei es hält sich hartnäckig die Geschichte, dass Prince weniger von der Band als von Sängerin Susanne Hoffs begeistert war. Und Susanne Hoffs hat aber das später zurückgewiesen. Sie sagt, Prince war tatsächlich Fan der ganzen Band, obwohl sie auch zugegeben hat, dass er ein wenig hinter ihr her war. Ja, und irgendwann haben die dann die Nachricht bekommen, bei Prince, da liegt eine Kassette für euch.
2: Muss man kurz drüber nachdenken, aber ich glaube, ich hätte die Kassette
1: ich
2: geholt.
1: Hätte sie auch geholt, ja. Wenn du sie heute noch hättest, wäre bestimmt toll.
2: Ja.
1: Ja. Und auf dieser Kassette waren eben zwei Songs. Einer davon war Manic Monday, geschrieben und bereits aufgenommen von Prince. Und so hat seine Version damals geklungen.

0: Also, irgendwie finde ich, der spätere Hit klingt besser.
1: Ja. Hätte vielleicht auch funktioniert.
2: Weiß ja, nicht, und deshalb hat er es ja wahrscheinlich nicht veröffentlicht. Und die Bengals hatten aber die Möglichkeit, es sich jetzt ziemlich einfach zu machen. Mhm. Denn Prince hat ihnen angeboten, nehmt einfach meine Aufnahmen und singt euren Gesang darüber. Aber die Bengals haben gesagt, nein, das machen wir nicht. Wir wollen den Song selbst machen und ihn zu unserem Song machen und haben dann die Instrumente selbst nochmal gespielt und das Ding komplett neu aufgenommen.
1: Und damit hatten sie dann quasi einen richtig, richtig großen Hit.
2: Ja, genau. 1986 ist Manic Monday in den USA bis auf Platz 2 der Charts gekommen. Und jetzt kommt die eigentlich schönste Pointe der ganzen Geschichte. Auf Platz 2 waren sie wegen dieses Songs.
0: Ja, Kiss von Prince höchstpersönlich.
2: Ja, ja, genau. Also zeitgleich in den Charts. Und er hat ihnen damit die Nummer 1 weggeschnappt, wenn man so will. Er hat also den Bengals ihren ersten großen Hit geschenkt und anschließend selbst verhindert, dass sie damit auf Platz 1 der Charts kommen.
1: Aber damit kann man, glaube ich, dann auch irgendwie so ein bisschen leben.
2: Ja, ich glaube auch.
1: Aber man muss es auch erstmal schaffen. Also gleichzeitig Nummer 1 und Nummer 2 der US-Charts, die dann geschrieben waren von Prince.

Hui, Louis and the News, if this is it, hier im ARD Musikclub 80er. Und es gibt so Songs, die waren mal irgendwie da oder sind sie irgendwie fast komplett verschwunden, in die Vergessenheit geraten. Aber zum Glück haben wir ja hier so ein Kollektiv aus ganz vielen Menschen, die darüber nachdenken, welche Titel denn in den ARD Musikclub 80er ganz gut reinpassen könnten. Und so sind wir jetzt wieder auf Don't You Know Ambushed von Blue Rose gestoßen. Das ist eine französische Band, Anfang der 80er. Und ein Titel von 1983, den heute vermutlich wahrscheinlich nur noch die absolut echten 80er-Spezialisten sofort auf dem Schirm haben. So wie ARD-Musikclub-Hörer Stefan aus Illerkirchberg. Das ist im Südosten des Alb-Donau-Kreises. Der hat sich bei uns gemeldet, hat ihn sich gewünscht und bekommt ihn jetzt natürlich. Also Musik aus Frankreich aus den 80ern. Don't You Know von Blue Rose.

0: noch, wo wir ordentlich Gas geben mit unseren 80ern. Eure Wünsche sind zum Teil auch noch mit dabei. Wir haben natürlich geguckt, dass wir immer noch ein bisschen was mit reinkriegen. Und jetzt wird es ein bisschen fröhlich, würde ich mal sagen. Nämlich mit The Bell Stars und Aiko Aiko.
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0: Ah, das ist grooved einfach jedes Mal ordentlich. Flash in the Pan und Midnight Man. Und Klaus schreibt auch gerade hier ins Studio: Jetzt bin ich froh, dass ich noch nicht schlafe. Das ist ein Feuerwerk für richtige Musiker. Ja, wir hoffen, ihr seht es genauso. Und habt ihr vielleicht auch noch den einen oder anderen Wunsch? Also ich glaube, jetzt kriegen wir es nicht mehr erfüllt, aber den hier kriegen wir noch hin.
1: Hallo, Martin aus Freiburg hier. Ich wünsche mir von Phil Collins den Song I Cannot Believe It's True von 82. Das ist ein trauriges Lied eigentlich, aber fluffig, super mit den Phoenix-Sons von Earth and Fire im Hintergrund. Ein Song, wo ich regelmäßig Gänsehaut kriege, wenn ich ihn mal irgendwo höre. Also ich danke euch, wenn ihr das spielen könnt. Tschüss.
0: Also fluffig finde ich natürlich auch eine super Beschreibung für einen Song. Den hören wir jetzt auch gerne. Hört man nicht allzu oft, aber hier im ARD Musikclub 80er, da geht sowas mal. Phil Collins und I Cannot Believe It's True. Und jawohl, dieser Bläsersatz von Earth, Wind and Fire, den hat er in ganz vielen Songs eingebaut. Den liebt er einfach und sie klingen aber auch einfach so richtig, richtig gut. Viel Spaß damit. Fluffig, finde ich gut beschrieben.

Da, die Musikclub 80er am Montag mit Bruce Springsteen und Bobby Jean. Es ist ja manchmal ganz lustig, wie irgendwelche Songs entstehen oder auch die Ideen von irgendwelchen Songs. Und da haben wir jetzt was Schönes von Stevie Nicks. Ja, also kennen wir alle von Fleetwood Mac, ne? Und die war auch solo ziemlich erfolgreich unterwegs und ein Titel, der entstand durch ein Missverständnis, eigentlich durch einen Verhörer. Sie hat sich nämlich Ende der 70er mit Jane Benyo unterhalten, der damaligen Frau von Tom Petty. Und die hat ihr erzählt, dass sie Tom mit 17 kennengelernt hatte, also auf Englisch at the age of 17. Und Stevie Nicks hat aber wegen dieses Südstaaten-Akzents was anderes verstanden, nämlich Edge of 17, also Edge mit EDGE geschrieben. Und da dachte sie noch, die ist aber poetisch unterwegs, weil das heißt ja dann nicht im Alter von 17, sondern Edge of 17 heißt so viel wie an der Schwelle zum Erwachsenwerden. Ja? Und das hat sie dann einfach aufgegriffen und hat daraus einen Titel gemacht. Aber warum nicht? Ne? Man sollte öfter mal ein bisschen drauf achten, was man so falsch versteht. Vielleicht hat man dadurch ja dann ganz neue poetische Texte, die man dann zu einem Hit machen kann. Stevie Nicks, Edge of 17.

0: Prince of the Revolution, Pop Live im ARD Musikclub 80er, der an dieser Stelle zu Ende geht. Ich bin Thorsten Buschmann, sag vielen Dank für alle, die sich gemeldet haben, die ihre Wünsche hatten oder einfach ihre Kommentare. Macht immer Spaß. Ich wünsche euch noch eine schöne Woche.
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0: Mit Thorsten Buschmann. Und da sind wir am Montagabend wieder zurückgebeamt in die 80er. Ja, ja, ich weiß, alle, die so in den letzten Tagen und Wochen nur so ein bisschen bei Social Media unterwegs waren, die haben von jedem gesehen, wie er laut KI in den 80ern ausgesehen hätte. Aber ich weiß ja, hier vom Radio sind einige Leute, die wissen genau, wie sie in den 80ern ausgesehen haben und wie die 80er geklungen haben. Ha, das hören wir heute noch bis Mitternacht. Viel Spaß dabei.
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0: Ja, vergisst man manchmal, ne? Sie sind top. Konnten nicht immer nur voll nach vorne, sondern auch mal so ein bisschen ruhigere Töne anschlagen hier mit Rough Boy.
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0: Und das heißt für euch immer, wir spielen eine Runde mit euch und erinnern euch so ein bisschen an gute alte Fernsehzeiten in den 80ern. Denn viele von uns haben ja dann doch ganz schön viel vor der Glotze gehangen und sich irgendwelche Serien reingezogen. Und manchmal sind diese Serienmelodien ja bei einem hängen geblieben. Vielleicht ja auch bei euch. Und das fragen wir jetzt quasi mal ab in unserem kleinen Flashback-Spiel. Wir würden nämlich gerne von euch wissen, könnt ihr erraten, zu welcher Fernsehserie denn diese Melodie hier gehört?

Ich glaube, das ist so eine Serie aus der Kategorie, entweder man hat es nach 3 Sekunden erkannt oder man fragt sich, was ist das denn, bitteschön? Wenn ihr es wisst, dann jetzt gerne melden. 06131 92 93 94 95. 06131 92 93 94 95. Und bis wir es auflösen, rocken wir noch ein bisschen mit Metallica aus den 80ern. Master of Puppets.

0: Also ich will es auch wirklich bis zur letzten Sekunde spielen lassen, nicht, dass irgendjemand schimpft dann, weil Peter schreibt zum Beispiel auch, cool, Master of Puppets, die Scheibe habe ich sofort gekauft, als sie rauskam, Schulbus und original Sony Walkman. Da werden Erinnerungen definitiv dann auch nochmal wach. So, und dann können wir jetzt unser Quiz dann nochmal auflösen. Nee, Mist, jetzt ist gerade... Also ihr müsst euch die Verpackung denken, die ist jetzt gerade irgendwie flöten gegangen, die ich dazu hatte. Aber was ihr euch nicht dazu denken müsst, nee, Moment, jetzt ist mir aber auch, jetzt ist hier gerade irgendwie alles weg. Jetzt wollte ich euch eigentlich nochmal gerne hier das Rätsel vorspielen, was wir hatten, aber auch das kann ich nicht mehr machen. Aber ich habe hoffentlich noch den Horst am Telefon, Horst Schmidt aus Ockstadt. Bist du noch da?
1: Ja, hi.
0: Du bist doch da. Wunderbar. Keine Ahnung, was jetzt hier gerade los war, aber ihr müsst jetzt mal ohne Musik durchs Leben kommen. Aber in den 80ern klang Radio, glaube ich, auch ein bisschen mehr so. Ne? Dass man die ganze Zeit irgendwelche Geräusche oder Musik im Hintergrund hatte. Ich hätte jetzt gerne natürlich nochmal das Lied vorgespielt, was wir hier eigentlich als Rätsel aufgestellt haben, aber irgendwie ist das gerade nicht mehr anklickbar. Deshalb darfst du es einfach sagen, für alle, die natürlich da draußen auch schon mitgeraten haben, welche Fernsehserie haben wir gesucht?
1: Das war natürlich Airwolf.
0: Das war Airwolf, das ist selbstverständlich, war das Airwolf. Und das hast du absolut richtig erraten, war aber jetzt gar nicht unbedingt deine absolute Lieblingsserie in den 80ern, hast du mir gerade verraten.
1: Nein, nicht wirklich.
0: Was war das bei dir? Was hast du am allerliebsten geguckt?
1: Alf, A-Team, das kam, glaube ich, etwas später. Das waren so Sachen, die man geguckt hat. Und natürlich Lindenstraße, klar.
0: Ah, das auch. Also bist du aber schon so ein Querbeet-Gucker, ne?
1: Natürlich.
0: Weil ich habe gerade schon so festgestellt, bei Airwolf, da rufen irgendwie nur Kerle an. Aber das haben wir Jungs halt alle geguckt. Also ich würde jetzt sagen, Airwolf, Street Talk und Knight Rider. Das war irgendwie Pflichtprogramm, das musste man gucken. Und dann konnte man das auf jeden Fall auch irgendwie auflösen und darüber reden, ne? Wenn die anderen erzählt haben, was da waren. Horst, du bist am Grillen, gerade noch in Ockstadt und sagst, du sitzt noch in T-Shirt und kurzer Hose da. Was gab's zu essen?
1: Das ist korrekt. Steak, ein paar Spieße, eine Grillfackel, Standard.
0: Das heißt, ihr könnt noch ein bisschen draußen sitzen bleiben und das Radio laut machen. Du hast dir nämlich welches Lied gewünscht?
1: Ich habe mir von Saga Wine Tim abgewünscht.
0: Ich glaube, damit wirst du auch viele Menschen sehr glücklich machen. Dann spielen wir das doch jetzt, bitteschön, für dich. Ein bisschen was aus Kanada. Saga Wine Tim ab. Horst, vielen Dank fürs Mitmachen. Noch viel Spaß beim Grillen.
1: Danke auch. Ciao.
0: Tschüss.

0: Eigentlich auch eine geniale Liveband, aber auch so in der Studioversion klingt das doch sehr gut. Saga und Wind im ARD Musikclub 80er.
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0: Mit Thorsten Buschmann, ja, und gerade eben haben wir aufgelöst unser Flashback-Quiz. Wir wollten ja eine Fernsehmelodie erraten, das war Airwolf. Und ich sagte dann noch hier, haben irgendwie nur Kerle angerufen. Aber Christine hat sich ins Studio gemeldet. Christine Molitor aus Weilheim an der Tech. Sie schreibt, ha, ich bin jetzt 48 und Airwolf war der Hammer. Bei meiner Oma in Griechenland habe ich das Ganze in Englisch mit griechischen Untertiteln geschaut. Die in Greece waren bei allen 80er-Serien immer weiter, wie in Good Old Germany, schreibt sie da. Ja, das habe ich tatsächlich auch festgestellt. Wenn man da manchmal im Urlaub war, hat man so gesehen, dass die ganz andere Serien gesehen haben, die man bei uns dann erst viel später entdeckt hat. Aber Christine hat das festgestellt und sie wusste auch, das ist Airwolf. Hier gibt es jetzt noch mehr 80er bis nach Mitternacht. Viel Spaß.
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0: Auch so schön entspannt, oder? Van Morrison, Have I Told You Lately. Übrigens die Originalversion, 1989 ist die rausgekommen. Und die sehr, sehr bekannte, die die meisten im Ohr haben von Rod Stewart, die kam 2 Jahre später dann, 1991 raus. Aber die von Van Morrison, die kann man auch mal spielen. Wenn, wo, dann, wenn hier. Also im ARD Musikclub 80er auf jeden Fall. Und wir machen hier montagsabends auch immer ganz gerne, werfen wir so einen kleinen Blick auf Comedy-Songs aus den 80ern. Denn es gab ja schon so die ein oder anderen Comedians oder zumindest Musiker, die sich gedacht haben, ach komm, lass doch mal was Lustiges aufnehmen, was dann auf einmal ein Riesenhit geworden ist. Und ich glaube auch so ein bisschen überrascht war im Dezember 1989, also ganz zum Ende der 80er, Frank Zander. Ja, den kannte man schon. Den kannte man schon seit den 70ern damals natürlich. Da hatte er so einige Schlagerhits etc. gehabt. Dann war es so Mitte der 80er dann doch ein bisschen ruhiger geworden eigentlich um ihn. Er hat aber ein eigenes Plattenlabel gegründet und prompt dann hat er eigentlich einen seiner allergrößten Hits plötzlich rausgebracht, nämlich Hier kommt Kurt. Das kam von ihm. Er hat da eine Kunstfigur dann auch aufgebaut. Es gab noch ein Album, Kurt Quo Vadis war danach, es gab eine zweite Single, Kurt will tanzen, das alles auch noch. Aber Hier kommt Kurt war einfach extrem erfolgreich in Deutschland. So erfolgreich, dass Frank Zander dann sogar seinen zweiten Vornamen offiziell in Kurt hat umändern lassen. Gut, kann man nachvollziehen, hat nämlich vorher Adolf geheißen. Aber Hier kommt Kurt haben wir jetzt von Frank Kurt Zander, wollen wir jetzt für euch spielen, unser Comedy-Song aus den 80ern.
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Ja, die 80er waren auch entspannt mit Viktor Laszlo. Auch wenn man die in den 80ern noch gar nicht so bei uns gekannt hat. Erst eigentlich dann in den 90ern zusammen mit Stefan Waggershausen beim ersten Mal. Tat's noch weh? Ja, das war genau die. Und apropos Stefan. Stefan hat uns auch geschrieben, nicht Waggershausen, sondern Stefan Ballasus aus Sprendlingen. Der hat sich gemeldet, schreibt, guten Abend Thorsten, ich höre bei euch. Immer von Virgil Sharkey, Good Heart. Also das ist dann das hier quasi. Das haben wir alle schon sehr, sehr oft gehört. Er schreibt aber weiter, aber auch You Little Thief war gut in den Charts platziert. Deshalb meine Bitte, ob ihr den auch mal spielen könntet. Danke, weiter so, noch einen schönen Abend. Ja, das kriegen wir doch hin, oder? Also, You Little Thief, jetzt extra für den Stefan aus Sprendlingen. Bitteschön.

0: Dr. Hooks, das werden ja oft eigentlich eher so ein bisschen in den 70ern verortet. Klar, Sylvia's Mother und sowas. Aber auch in den 80ern haben sie nochmal richtig Gas gegeben.
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0: mit Thorsten Buschmann. Und mit der Musik, die man in den 80ern gehört hat. Und ja, das ist nicht jeder Titel, der jedem gefällt. Das ist uns durchaus bewusst. Gerade eben haben wir ja die Toten Hosen gespielt mit Liebesspieler. Hört man auch nicht so oft, aber hier mal im Musikclub 80er schon mal. Viele haben das gefeiert. Bernd hat dazu geschrieben, 80er, da gab es aber bessere Musik. Ist ja furchtbar. Ja, also da muss man jetzt halt mal durch. Ne? Aber vielleicht, Bernd, können wir dich ein bisschen glücklicher machen, wenn ich sage, dass jetzt zum Beispiel gleich die Pet Shop Boys dran sind. Oder von Aha, wenn wir gleich noch ein bisschen was hören. Also sehr viel 80er-mäßiges, aber auch einige Überraschungen, die wir für euch noch haben. Bis Mitternacht. Viel Spaß.
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0: Majestätische Musik von Stephanie und Ouragan im ARD Musikclub 80er.
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0: Ja, da dürfen wir immer so ein paar Songs in einer etwas längeren Version spielen, als man sie normalerweise kennt. Teilweise klingen die dann auch so ein kleines bisschen anders. Und diesmal haben wir jetzt einen Titel, bei dem ist quasi der Aha-Effekt mit eingebaut. Wenn man das hört. Ne? Also erkennt man natürlich sofort Aha und Take On Me. Das ist ja auch eines der bekanntesten und erfolgreichsten 80er-Jahre-Titel überhaupt. Und das Interessante ist aber, dass Aha-Keyboarder Magne diese Melodie anscheinend irgendwie über Jahre im Kopf hatte. Also er hat sich die schon ausgedacht, da war er noch ein Teenie, lange bevor die Band überhaupt zusammengekommen ist. Aber im Grunde basiert ja die ganze Karriere von Aha darauf, weil das ist einfach dieser absolute Überhit gewesen, ihr Aushängeschild. Und das hat Magne im Interview bei uns dann auch mal so genau erzählt.
3: No, I agree with that. I mean, the facts are in. I mean, Take On Me is...
4: Klar, stimme ich zu. Take On Me ist unser Dauerbrenner über die Jahrzehnte und findet heute noch neue Zielgruppen. Doch da gab es schon Zeiten, in denen wir keine Lust auf Take On Me mehr hatten. Lasst uns in Ruhe, wir haben doch neue Sachen. Hört doch die.
3: There's been moments in our career where we've kind of thought... Okay, forget about Take On Me. We got new songs coming out. Why don't you listen to them?
4: Aber sowas Ikonenhaftes hinterlassen zu haben, in den Ohren und Köpfen der Leute zu sein, dafür haben wir Respekt und sagen danke für das Privileg.
0: Gut, möglicherweise hilft auch immer wieder so ein Blick aufs Konto, um zu sagen, ja schon cool, dass ich das damals geschrieben habe, sagt Magne hier von Aha, der Keyboarder. Zum Erfolg von Take On Me und das haben wir heute jetzt mal in einer Maxi-Version. Deshalb viel Spaß mit Aha und Take On Me.

Put a little love in your heart im ARD Musikclub 80er. Ja, das Original ist eigentlich aus den 60ern, aber 1988 haben sich Annie Lennox und Al Green zusammengetan, weil sie nämlich für den Film Scrooge einen Song aufnehmen sollten. Und das Interessante ist ja, also Annie Lennox kannte man ja damals dann eben vor allem auch für die, von den Eurythmics her. Und eigentlich ist das gefühlt, das Ganze, eigentlich eher die Eurythmics zusammen mit Al Green, wenn man sich nämlich da mal anschaut, wer da alles mitgemacht hat, wer dann zum Beispiel das Keyboard gespielt hat, ja, das war Dave Stewart von den Eurythmics, dann wer das Schlagzeug gespielt hat, das war Dave Stewart von den Eurythmics, dann den Background-Gesang, das hat Dave Stewart von den Eurythmics gemacht, Gitarre gespielt hat dann aber Dave Stewart und Bass war dann auch Dave Stewart und produziert hat das Ganze Dave Stewart. Also warum bitteschön war das nicht die Eurythmics, sondern Annie Lennox? Ich weiß es nicht. Aber ist ja wurscht hier im ARD Musikclub 80er, da lösen wir sowas auf. Und New Model Army und Vagabonds, das spielen wir jetzt auch.

wird mal ordentlich nach vorne gestampft. Hit von New Model Army aus den 80ern, Vagabonds. Und jetzt gibt's für alle Queen, Princess of the Universe.

0: Ein Kunstwerk für die Ohren, oder? Queen und Princess of the Universe.
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0: Mit Thorsten Buschmann und ja, man kann es eigentlich nur so zusammenfassen, wie Stefan das gemacht hat, der uns hier ins Studio geschrieben hat. Wir freuen uns übrigens immer, wenn ihr euch meldet. 06131 92 93 94 95. Und Stefan sagt, um es mit Forrest Gump zu sagen, der Montagabend bei euch ist wie eine Pralinenschachtel. Man weiß nie, was man bekommt. Und ein paar leckere Pralinen haben wir noch für euch. Hm.
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0: Kriegt man auch sofort wieder einen Ohrwurm von, oder? Wenn man es hört, Udo Lindenberg und Airport.
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0: Willkommen in der Lustkuppel. Das klingt ein bisschen merkwürdig, aber ja gut, man hört hin, ne? Und für das erste Album von Frankie Goes to Hollywood war das wohl auch einfach der perfekte Name. Welcome to the Pleasure Dome. Ein Album, das übrigens so nie geplant war. Das damalige Plattenlabel von Frankie Goes to Hollywood hatte nämlich eigentlich so einen perfiden Plan, um möglichst schnell viel Geld zu machen. Die sind davon ausgegangen, dass Songs wie Relax oder Power of Love Hits werden und dann wollten sie die Band an ein größeres Label verkaufen. Also so ein bisschen, wie man es eigentlich vom Fußball kennt. Also wenn man so einen erfolgreichen Nachwuchskicker dann mal in der Mannschaft hat, dann verkauft man ihn für zig Millionen weiter. Es war aber alleine schon Relax so erfolgreich, dass man den eigentlichen Plan verworfen hat und gesagt hat, also okay, also unter diesen Umständen, da machen wir das Album vielleicht dann doch lieber selbst. Es wurde dann auch direkt ein Doppelalbum, also 4 Seiten wurden bespielt. Eine waren auch nur Coverversionen und ich zitiere mal eine Kritik aus der Frankfurter Rundschau von damals. Da hieß es nämlich, ein ironisches Spiel mit dem eigenen Phalluskult gemischt mit Antikriegsparolen im Disco-Stampf. Das klingt fast wie was zu essen. Es ist also schon so ein bisschen aus der Reihe gefallen, was da gemacht wurde. Und mit den Antikriegsparolen, da war unter anderem der Song Two Tribes gemeint. Im Meilensteine-Podcast hat Kollegin Katharina Heinius das mal so beschrieben.
3: Es sind die Extreme, um die es geht. Und um die ging es Frankie Goes to Hollywood immer. Sie haben provoziert, einen Skandal nach dem anderen. Und hier eben auch 1984 auf dem Höhepunkt des Kalten Kriegs veröffentlichen sie einen Song über die Angst vor einem Atomkrieg. Einen Song, in dem sich Two Tribes, also zwei Stämme, zwei Volksstämme feindlich gegenüberstehen. Wir können diese zwei Stämme auch in der Musik hören. Am Anfang haben wir eine fast schon klassisch russische Melodie. Und dann kommen die Amerikaner mit einem funky Bass. Und ja, ha, jetzt geht's los. Hier liegt die Spannung in der Luft.
0: Also richtig außergewöhnliche Nummern waren da drauf auf diesem Album Welcome to the Pleasure Dome. Und wir wollen jetzt einfach mal den Titeltrack davon hören. Frankie Goes to Hollywood und Welcome to the Pleasure Dome.

0: George Benson und You Are the Love of My Life hier im ARD Musikclub 80er. Menschen rufen hier natürlich auch immer gerne an und freuen sich natürlich über die Musik aus den 80ern, die ihr ja natürlich auch gerne immer ein bisschen mitgestalten könnt. Und vorhin war es aber ganz lustig. Sandra Karch, meine liebe Kollegin, die sitzt am Telefon heute und nimmt da eure Anrufe entgegen. Und der Kurt aus Hasloch hat vorhin angerufen. Er sitzt im Garten zusammen mit Ralf, Bernd, Eleonora und Susanne und dem Hund Tiger. Also schöne Grüße nach Hasloch von dieser Stelle aus. Und Kurt hat sich gemeldet und er wollte gerne Van Halen, Why Can't This Be Love hören. Und dann guckt die Sandra in unseren Sendeplan und sagt, hey, du, das spielen wir sowieso gleich. Und seine Reaktion dann, ach, das ist herrlich.
1: Ach, Van Halen, es kommt. Du lachst Van Halen. Ach, Sandra, Why Can't This Be Love. Danke.
0: So klingt das, wenn man bei uns anruft und dann natürlich glücklich gemacht wird von Sandra in Form von Van Halen. Das gibt's jetzt. Why Can't This Be Love? Das will ich euch aber auch in Hasloch dann hören, wie ihr feiert, ne?

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1: Mit Thorsten Buschmann. Und das am 14. September, ja, das ist so ein Datum, wo man sich so langsam eingestehen muss, der Sommer, der geht langsam zu Ende. Von ein paar Leuten haben wir hier heute Abend schon gelesen, die jetzt tatsächlich noch zu Hause sitzen und am Grillen sind und den Abend noch ein bisschen genießen. Aber ja, wir müssen uns verabschieden und am besten macht man das musikalisch und deshalb machen wir ein kleines Special in dieser Stunde. Bis 23 Uhr spielen wir hier nur Musik aus den 80ern. Die irgendwie mit dem Ende des Sommers zu tun hat. Also so End-of-Summer-Songs, um uns so langsam irgendwie davon zu verabschieden. Und da gab es auch schon die ersten Reaktionen drauf, die uns da direkt erreicht haben, als wir diese Idee hatten.
2: Hallo, ARD Musikclub 80er. Hier ist der Peter in Biberach. Ja, die Sommerferien sind vorbei, mein Urlaub auch. Und drum habe ich mir gedacht, was beschreibt diese Stimmung besser? Also ein geniales Lied aus den 80er Jahren, nämlich von Don Henley, The Boys of Summer. Liebe Grüße am Montagabend. Ciao.
1: Wobei, wenn man den Peter so reden hört, dann kommt doch einfach klar, direkt der Sommer wieder zurück, würde ich sagen. Aber er hat natürlich total recht. Die Nummer passt da absolut dazu. Don Henley, The Boys of Summer, gibt's jetzt.
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Den Musikclub 80er mit den Simple Minds und Don't You Forget About Me. In dieser Stunde machen wir so ein kleines Special mit End of Summer Songs, also Titeln, wo es irgendwie um das Ende des Sommers geht. Und sehr schön ist der Vorschlag von Nicole, der gerade hier reingekommen ist über das Studio Feedback. Sie schreibt, wie wär's denn mit Driving Home for Christmas von Chris Rea? Ja, dann ist der Sommer wirklich definitiv vorbei. Aber das Ende eines Sommers, das wird oft auch so ein bisschen gleichgesetzt mit Erwachsenwerden. Ja? Und das war auch gerade eben so ein bisschen bei Don't You von den Simple Minds der Fall, der Breakfast Club. Da geht es ja auch einfach um dieses Erwachsenwerden, Großwerden etc. Und auch bei dem nächsten Titel, den wir jetzt hören werden, nämlich The Motel. Hotels, Suddenly Last Summer, hört man gar nicht alle Tage. War 1983 ein größerer Hit, unter anderem in den USA, war es ein bisschen größer als bei uns das Ganze gewesen. Und da geht es auch um das Erwachsenwerden. Es geht darum, seine Unschuld zu verlieren. Und sehr schön, Martha Davis, die Sängerin, hat mal in einem Interview beschrieben, was für sie eigentlich das Ende des Sommers bedeutet. Also wo der Punkt ist, wo man das festmacht. Und ich finde, sie hat es genau getroffen. Sie sagt, das Ende des Sommers ist genau dann, wenn der Eiswagen, also der mit der Klingel da, wenn der an dir vorbeifährt und du dir denkst, oh, der war heute wahrscheinlich auch zum letzten Mal unterwegs. Wenn dieser Punkt erreicht ist, dann ist der Sommer vorbei. The Motels, Suddenly Last Summer. Hören wir jetzt.

ARD Musikclub 80er mit Richard Marx, Endless Summer Nights. Und Richard Marx sagt auch, in diesem Lied geht es eben darum, dass zwei Liebende getrennte Wege gehen, wenn der Sommer dann so langsam zu Ende geht. Und genau das thematisieren wir ja in dieser Stunde hier so ein kleines bisschen. Wobei man an dieser Stelle auch mal sagen muss, Endless Summer Nights von Richard Marx, also wenn man da den Anfang nochmal hört, ne? Mal diesen Rhythmus und interessanterweise, wenn man dann sich jetzt mal Roxette anhört mit It Must Have Been Love, ne, dann hat man... Das klingt sehr ähnlich. Ich habe auch mal die Mühe gemacht, ich habe einfach mal beides übereinander gelegt, um zu gucken, wie ähnlich es ist. Ja. Ah, dann. Das geht dann doch ein bisschen durcheinander, ne? Weil es ist immer die Frage, was war zuerst da? Weil lustigerweise sind die quasi fast zeitgleich auf den Markt gekommen. Roxette tatsächlich einen Ticken früher, das Original von Roxette, das kam nämlich schon im Dezember 87 raus. Das war nämlich eigentlich mal ein Weihnachtstitel, ist dann später dann für den Pretty Woman Soundtrack nochmal neu aufgenommen worden und dann war es eigentlich erst der große Hit. Aber die Nummer war eben im Dezember 87 draußen und im Januar 88, was eigentlich auch ein bisschen ein Witz ist, dass im Januar dann Endless Summer Nights rausgekommen ist von Richard Marx. Aber das war so dicht beieinander. Da hat, glaube ich, keiner von dem anderen geklaut. Und da gibt es natürlich auch so die ein oder anderen Sommer, die für die Ewigkeit erhalten bleiben, hat man das Gefühl. Und an diesen Sommer denken wir jetzt. Ich muss gar nichts dazu sagen, glaube ich, ne?

0: Ende des Sommers bleibt noch so ein paar Spuren im Sand. Belinda Carlisle.
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0: Mit Thorsten Buschmann und heute Abend mit so einem kleinen Special. Wir haben für euch nämlich Songs rausgesucht, die alle mit dem Ende des Sommers zu tun haben. Denn nicht nur dieser Sommer geht so langsam zu Ende. In den 80ern war das ja auch so. Und man wird dann manchmal so ein bisschen melancholisch oder es geht um das Erwachsenwerden oder auch um so ein bisschen um das Zurückblicken. Und genau solche Songs, die haben wir jetzt. Zum Beispiel jetzt auch Fleetwood Mac und Gypsy.
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Bon Jovi, Never Say Goodbye. Und da geht es auch um das Ende der Highschool-Liebe, das ja oft verknüpft ist mit dem Ende der Ferien nach der Highschool, also nach diesem Sommer, wenn dann die Wege so auseinandergehen. Und darüber ging es in diesem Lied und heute ja generell auch um Titel, die irgendwie mit dem Ende des Sommers zu tun haben. Und wenn es um einen Sommer geht oder den Blick zurück auf den Sommer, da hat sich auch Oliver aus Bad Boll gemeldet, beziehungsweise der ist eigentlich gerade in Bulgarien im Urlaub und schreibt, wie wäre es mit ABBA, Our Last Summer, tolles Lied, sagt er mit dazu. Und ja, natürlich, das passt da wunderbar mit rein. Weil Björn Ulvaeus schreibt da tatsächlich auch so ein bisschen autobiografisch über eine Geschichte, die ihm als Teenager passiert ist. Und zwar hat er da Urlaub in Paris mal gemacht und lustigerweise hat er in Paris dann ein Mädchen getroffen aus seiner Heimatstadt, also die er eigentlich so erkannte sie, aber die hatten vorher da nichts miteinander und haben dann gesagt, ach komm mal, jetzt kennen wir uns, dann können wir uns die ganzen Sachen zusammen angucken, die ganzen Sehenswürdigkeiten, waren auf der Champs-Élysées, den Eiffelturm haben sie sich zusammen angeguckt etc. Und dann hat es dann halt irgendwie doch gefunkt zwischen den beiden. Also Björn Ulvaeus hat in einem Interview gesagt, er kann sich gar nicht mehr so sehr an Paris erinnern, er erinnert sich mehr an dieses Mädchen, ja. Aber das war auch einfach nur dann ein Sommer. Eine Sommerliebe. Und das hören wir jetzt. ABBA und Our Last Summer.

Da, die Musikclub 80er mit Bryan Adams und Summer of 69. Und da haben jetzt heute viele drauf gewartet, wenn wir quasi so über das Abschiednehmen vom Sommer oder vergangene Sommer reden. Ingo Weiß aus Höhe Einöd hat zum Beispiel geschrieben, natürlich darf doch nicht das eine Lied fehlen, Summer of 69 vom guten Bryan Adams. Liebe Grüße aus Höhe Einöd. Jonas Lichter aus Haagsfeld schreibt auch, hallo Thorsten Buschmann, ich würde mich sehr freuen, wenn ihr Summer of 69 spielen würdet. Also bitteschön, das ist jetzt natürlich schon mal erfüllt, aber es gibt ja nach wie vor noch mehr Titel aus den 80ern, die Abschied vom Sommer genommen haben. Und die Kings haben es schon im Titel absolut auf den Punkt gebracht. The Kings und Summer's Gone.

0: Ja, auch Michael Jackson verabschiedet sich von seiner großen Sommerliebe hier im ARD Musikclub 80er.
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0: Mit Thorsten Buschmann. Ja, montagsabends geht's immer um die 80er bei uns und gerade eben hatten wir so ein kleines Special. Wir haben Abschied vom Sommer genommen mit ganz vielen Songs, wo es irgendwie um das Ende des Sommers ging. Und ganz viele haben sich natürlich hier gemeldet und die hätten gerne diesen Satz hier gehört.
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0: Aber das ist ja, und da müssen wir ja ganz korrekt sein, das Jahr 1976 gewesen. Ne? Also gab es auch die Vorschläge, Dieter Thomas Kuhn hätte man da spielen können, aber das war wieder noch um 1995, ja, es waren dann die 90er. Also es war halt einfach nicht 80er. Und hier fokussieren wir uns doch voll auf die 80er und haben ja sehr viel Schönes. Noch bis Mitternacht, jetzt gleich die Blues Brothers. Viel Spaß.
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NDW gehört natürlich auch mit dazu zum ARD Musikclub 80er. Hubert K. und Engel 07. Und was es in den 80ern auch gab, das waren Girlgroups. Und zwar jetzt nicht unbedingt immer nur so mit Singen und Tanzen. Die Bangles haben zum Beispiel gezeigt, auch an den Instrumenten macht Frauenpower Sinn. Ihr größter Hit, das war ja wohl der hier.

0: Aber als sie den rausgebracht haben, da waren sie ja schon Superstars. Das war ein richtig langer Weg. Wobei bei ihrem richtig großen Durchbruch, da hatten sie Glück. Denn kein Geringerer als Prince höchstpersönlich hat ihnen da ordentlich geholfen. Bernd Rosinus aus dem ARD-Musikclub-Team, wie kam es denn dazu?
1: Ja, Prinz hat das Video zu Hero Takes a Fall gesehen. Das ist die zweite Single der Bangles überhaupt. Und davon war er offenbar ziemlich begeistert. Hier, das ist der Titel. Man hört noch ein bisschen rock'n'rolliger und danach ist er, nachdem er das gehört und gesehen hat, ist er zu Konzerten der Bangles gekommen und hat sogar mit ihnen auf der Bühne gejammt.
0: Das ist natürlich eine große Nummer, ne, wenn Prince zu deinem Konzert kommt, aber er war also richtig begeistert von der Band.
1: Ja, wobei es hält sich hartnäckig die Geschichte, dass Prince weniger von der Band als von Sängerin Susanne Hoffs begeistert war. Und Susanne Hoffs hat aber das später zurückgewiesen. Sie sagt, Prince war tatsächlich Fan der ganzen Band, obwohl sie auch zugegeben hat, dass er ein wenig hinter ihr her war. Mhm. Ja, und irgendwann haben die dann die Nachricht bekommen, bei Prince, da liegt eine Kassette für euch.
0: Muss man kurz drüber nachdenken, aber ich glaube, ich hätte die Kassette
1: ich
0: geholt.
1: Ich hätte sie auch geholt, ja. Wenn du sie heute noch hättest, wäre bestimmt toll.
0: Ja.
1: Ja. Und auf dieser Kassette waren eben zwei Songs. Einer davon war Manic Monday, geschrieben und bereits aufgenommen von Prince. Und so hat seine Version damals geklungen.

0: Also, irgendwie finde ich, der spätere Hit klingt besser.
1: Ja.
0: Hätte vielleicht auch funktioniert.
1: Weiß ja, nicht, und deshalb hat er es ja wahrscheinlich nicht veröffentlicht. Und die Bengals hatten aber die Möglichkeit, es sich jetzt ziemlich einfach zu machen. Mhm. Denn Prince hat ihnen angeboten, nehmt einfach meine Aufnahmen und singt euren Gesang darüber. Aber die Bengals haben gesagt, nein, das machen wir nicht. Wir wollen den Song selbst machen und ihn zu unserem Song machen und haben dann die Instrumente selbst nochmal gespielt und das Ding komplett neu aufgenommen.
0: Und damit hatten sie dann quasi einen richtig, richtig großen Hit.
1: Ja, genau. 1986 ist Manic Monday in den USA bis auf Platz 2 der Charts gekommen. Und jetzt kommt die eigentlich schönste Pointe der ganzen Geschichte. Auf Platz 2 waren sie wegen dieses Songs.
0: Ja, Kiss von Prince höchstpersönlich.
1: Ja, ja, genau. Also zeitgleich in den Charts. Und er hat ihnen damit die Nummer 1 weggeschnappt, wenn man so will. Er hat also den Bengals ihren ersten großen Hit geschenkt und anschließend selbst verhindert, dass sie damit auf Platz 1 der Charts kommen.
0: Aber damit kann man, glaube ich, dann auch irgendwie so ein bisschen leben.
1: Ja, ich glaube auch.
0: Aber man muss es auch erstmal schaffen. Also gleichzeitig Nummer 1 und Nummer 2 der US-Charts, die dann geschrieben waren von Prince.

Hui, Louis and the News, if this is it, hier im ARD Musikclub 80er. Und es gibt so Songs, die waren mal irgendwie da oder sind sie irgendwie fast komplett verschwunden, in die Vergessenheit geraten. Aber zum Glück haben wir ja hier so ein Kollektiv aus ganz vielen Menschen, die darüber nachdenken, welche Titel denn in den ARD Musikclub 80er ganz gut reinpassen könnten. Und so sind wir jetzt wieder auf Don't You Know Ambushed von Blue Rose gestoßen. Das ist eine französische Band, Anfang der 80er. Und ein Titel von 1983, den heute vermutlich wahrscheinlich nur noch die absolut echten 80er-Spezialisten sofort auf dem Schirm haben. So wie ARD-Musikclub-Hörer Stefan aus Illerkirchberg. Das ist im Südosten des Alb-Donau-Kreises. Der hat sich bei uns gemeldet, hat sich gewünscht und bekommt ihn jetzt natürlich. Also Musik aus Frankreich aus den 80ern. Don't You Know von Blue Rose.

0: Ja, so klang es eigentlich. 1985 haben The Isley Brothers Carolina of Love rausgebracht. War so ein mäßiger Hit. Und 1986 dann die House Martins haben es mit ihrer A Cappella-Version geschafft, dass es wirklich in vielen Ländern der Erde bis auf Platz 1 hochgegangen ist.
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0: Mit Thorsten Buschmann. Eine halbe Stunde haben wir noch, wo wir ordentlich Gas geben mit unseren 80ern. Eure Wünsche sind zum Teil auch noch mit dabei. Wir haben natürlich geguckt, dass wir immer noch ein bisschen was mit reinkriegen. Und jetzt wird es ein bisschen fröhlich, würde ich mal sagen. Nämlich mit The Bell Stars und Aiko Aiko.
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0: Das ist groovt einfach jedes Mal ordentlich. Flash in the Pan und Midnight Man. Und Klaus schreibt auch gerade hier ins Studio: Jetzt bin ich froh, dass ich noch nicht schlafe. Das ist ein Feuerwerk für richtige Musiker. Ja, wir hoffen, ihr seht es genauso. Und habt ihr vielleicht auch noch den einen oder anderen Wunsch? Also ich glaube, jetzt kriegen wir es nicht mehr erfüllt, aber den hier kriegen wir noch hin.
1: Hallo, Martin aus Freiburg hier. Ich wünsche mir von Phil Collins den Song I Cannot Believe It's True von 82. Das ist ein trauriges Lied eigentlich, aber fluffig, super mit den Phoenix Suns von Earth and Fire im Hintergrund. Ein Song, wo ich regelmäßig Gänsehaut kriege, wenn ich ihn mal irgendwo höre. Also ich danke euch, wenn ihr das spielen könnt. Tschüss.
0: Also fluffig finde ich natürlich auch eine super Beschreibung für einen Song. Den hören wir jetzt auch gerne. Hört man nicht allzu oft, aber hier im ARD Musikclub 80er, da geht sowas mal. Phil Collins und I Cannot Believe It's True. Und jawohl, dieser Bläsersatz von Earth, Wind and Fire, den hat er in ganz vielen Songs eingebaut. Den liebt er einfach und sie klingen aber auch einfach so richtig, richtig gut. Viel Spaß damit. Fluffig, finde ich gut beschrieben.

Da, die Musikclub 80er am Montag mit Bruce Springsteen und Bobby Jean. Es ist ja manchmal ganz lustig, wie irgendwelche Songs entstehen oder auch die Ideen von irgendwelchen Songs. Und da haben wir jetzt was Schönes von Stevie Nicks. Ja, also kennen wir alle von Fleetwood Mac, ne? Und die war auch solo ziemlich erfolgreich unterwegs und ein Titel, der entstand durch ein Missverständnis, eigentlich durch einen Verhörer. Sie hat sich nämlich Ende der 70er mit Jane Benyo unterhalten, der damaligen Frau von Tom Petty. Und die hat ihr erzählt, dass sie Tom mit 17 kennengelernt hatte, also auf Englisch at the age of 17. Und Stevie Nicks hat aber wegen dieses Südstaaten-Akzents was anderes verstanden, nämlich Edge of 17, also Edge mit EDGE geschrieben. Und da dachte sie, die ist aber poetisch unterwegs, weil das heißt ja dann nicht im Alter von 17, sondern Edge of 17 heißt so viel wie an der Schwelle zum Erwachsenwerden. Ja? Und das hat sie dann einfach aufgegriffen und hat daraus einen Titel gemacht. Aber warum nicht? Ne? Man sollte öfter mal ein bisschen drauf achten, was man so falsch versteht. Vielleicht hat man dadurch ja dann ganz neue poetische Texte, die man dann zu einem Hit machen kann. Stevie Nicks, Edge of 17.

0: Prince of the Revolution, Pop Live im ARD Musikclub 80er, der an dieser Stelle zu Ende geht. Ich bin Thorsten Buschmann, sag vielen Dank für alle, die sich gemeldet haben, die ihre Wünsche hatten oder einfach ihre Kommentare. Macht immer Spaß. Ich wünsche euch noch eine schöne Woche.
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3: Mit Annette Loris, guten Abend. Heute Abend geht es hier unter anderem um den Clause 28, ein britisches Gesetz, das 1988 in Kraft trat und sehr weitreichende Konsequenzen für unter anderem die britische Musikszene hatte.
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0: Ja, auch Elton John konnte politisch sein im Rahmen seiner Möglichkeiten mit dem Song Sacrifice. Es geht um den Clause 28 oder auch Section 28, ein britisches Gesetz, das von 1988 bis 2003 in England und Wales und bis ins Jahr 2000 in Schottland galt. Das verbot Kommunen und Schulen, Homosexualität zu fördern oder die Akzeptanz gleichgeschlechtlicher Beziehungen als normal zu lehren. Das hatte natürlich jede Menge Konsequenzen. Zum einen eine wahnsinnige Verunsicherung in der LGBTQ-Szenerie. Genauso auch bei zum Beispiel den Lehrkräften. Niemand wusste, was denn jetzt bitteschön Förderung von Homosexualität bedeutet. Und viele Lehrer und Lehrerinnen hatten Angst, zu viel zu sagen. Also sagten sie zu dem Thema schlicht und ergreifend gar nichts mehr. Keine positive Darstellung von gleichgeschlechtlichen Beziehungen. Keine Unterstützung beim Mobbing, keine offene sexuelle Aufklärung etc. Und für viele junge Menschen hieß das ein Coming Out ohne Hilfe, mit dem Gefühl, dass ihre Liebe falsch ist und ihre Zukunft nicht in den Schulbüchern vorkommt. Das war ein Stück weit auch die Geschichte von Jimmy Somerville, seiner Band Bronze Gebiet und ihrem ersten großen Hit Small Town Boy.
1: I think the reason it was so successful is it's not just it was coming from me and
0: ich glaube, der Grund, warum dieser Song so erfolgreich war, ist, weil er so ehrlich war. Meine Erfahrung, meine Geschichte als schwuler Mann, aber eigentlich war es eine universelle Botschaft. Es geht um die Frage, ob da etwas anders ist, etwas mehr ist. Und es ist eine emotionale Bitte, den Mut zu haben, zu gehen und dich selbst zu entdecken und um das zu kämpfen, was dir fehlt, was du wirklich brauchst.
1: Everything behind that you know.
0: Du musst sehr, sehr tapfer sein, wenn du das tust, weil du alles hinter dir lassen musst, sagt Jimmy Somerville und hat genau darüber einen wunderbaren Song gespielt, geschrieben, Small Town Boy. Die Maxi-Version von Bronze Gebiet, jetzt im ARD.

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1: Mit Annette Loris. Schönen Montagabend. Bei uns geht es in dieser Stunde um den Clause 28, das sogenannte Anti-Schwulen-Gesetz in Großbritannien, das 1988 eingeführt wurde. Das war kein Strafgesetz gegen einzelne Menschen, aber eine Zensur gegen Aufklärung und Unterstützung, gerade für junge LGBTQ-Menschen. Und wir hören die Musik, die dieses Klima damals widerspiegelte.
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1: Jetzt mit einem Song über Sünde und Verurteilung, der für viele junge schwule Männer in den 80ern zur Hymne ihrer inneren Kämpfe wurde. Die Pet Shop Boys und It's a Sin.

ARD Musikclub 80er. In dieser Stunde geht es um den sogenannten Clause 28, ein britisches Gesetz, das unter anderem verhindern sollte, dass in Schulen über Homosexualität überhaupt gesprochen wird. Es herrschte maximale Verunsicherung in Großbritannien und für junge Menschen war das mehr als schwierig. Dazu zeitgleich in den 80ern die AIDS-Krise. Viele Medien sprachen damals von der Schwulenplage und die Angst vor Stigmatisierung war enorm. In Großbritannien erschwerte eben der Clause 28 auch die öffentliche Aufklärung und eine offene Diskussion über Sexualität und safer Sex. Für schwule Männer bedeutete das, sie verloren Freunde und Partner, kämpften mit Krankheit und Diskriminierung und lebten in einem Land, dessen Gesetze ihre Beziehungen nicht als echte Familien anerkannten. In Deutschland war es auch schwierig. Da war zum Beispiel der spätere Staatssekretär Peter Gauweiler von der CSU federführend. Er forderte sogar Internierungslager für HIV-positive Menschen. Das fühlte sich an für viele wie das Ende der Welt. Eine echte Dystopie. Und die wiederum vertont Susie mit ihren Banshees. Und im Song Cities in Dust, jetzt im ARD Musikclub 80er.

Es geht um den Clause 28, ein Gesetz aus Großbritannien, das 1988 verabschiedet wurde, das sogenannte Anti-Schwulen-Gesetz. Und es gab trotz Schweigen und Angst in Großbritannien ganz, ganz viel Widerstand. Aktivisten, Künstler, Gruppen wie Stonewall organisierten Demonstrationen. Es gab Kampagnen, Pride-Veranstaltungen mit ganz klarer Botschaft: Scrap Section 28 oder No Clause 28. Musik war dabei so ein wichtiger Teil, denn die bot Räume, in denen Menschen sich frei fühlen konnten und machte sichtbar, dass es eine Community gibt, auch wenn das Gesetz sie unsichtbar machen wollte. Das hat nicht geklappt, auf keinster Weise und vor allem nicht in der Musik. Dazu The Smiths und Handing Love im ARD Musikclub 80er.

Love von The Smith. Deren Gitarrist und Songwriter Johnny Marr übrigens hat neue Musik veröffentlicht, die sehr nach damals klingt und die werden wir uns nachher auch noch anhören. The Clause 28 oder auch Section 28 hat uns heute Abend beschäftigt in dieser Stunde. Dieses Anti-Schwulen-Gesetz, das 1988 in Großbritannien eingeführt wurde. Und nach jahrelangen Protesten wurde es dann in Schottland im Jahr 2000 und in England und Wales am 18. November 2003 abgeschafft. Später entschuldigten sich auch führende Politiker, darunter Premier David Cameron, für die Einführung dieses Gesetzes. Formal ist Section 28 damit Geschichte, aber für viele, die damals als Schüler, Schülerinnen, Lehrer oder Eltern durch diese Zeit gehen mussten, bleibt natürlich ein Nachhall. Das Gefühl, ihre eigene Identität jahrelang staatlich abgewertet zu sehen. Und die Erfahrung, dass Schweigen in Schulen oft gefährlicher ist als offene Diskussion. Inzwischen gibt es in Großbritannien weitreichende LGBTQ-Rechte, gleichgeschlechtliche Ehe, Antidiskriminierungsgesetze. Aber die Geschichte von Clause 28 erinnert daran, wie schnell Rechte eingeschränkt werden können und wie wichtig es ist, laut zu bleiben, wenn es um Respekt und Sichtbarkeit geht. Und ein Mann, der dafür auch bis heute steht, sich eingesetzt hat, auf allen nur erdenklichen Ebenen, sei es politischen Veranstaltungen, Pride-Märschen etc., das ist Softail-Sänger Mark Almond, der in der Community absoluten Kultstatus genießt. Und das mit Recht. Nicht nur ein besonderer Aktivist, auch ein sehr, sehr besonderer Musiker, dem wir eine ganze Menge toller Songs verdanken. Nicht nur Tainted Love, da gibt es jede Menge mehr zu entdecken. Und deshalb hat er auch in dieser Stunde das letzte Wort mit Say Hello, Wave Goodbye und Softail.

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1: Mit Annette Loris, guten Abend. Und natürlich mit euren Musikwünschen. Haben wir nicht vergessen. 0711 26 27 28. Da sind wir telefonisch, per WhatsApp, per Signal zu erreichen. Und in dieser Stunde erinnern wir unter anderem an die wunderbare Katrin Ringer. Wir hören in die neue Johnny Marr Single rein und hören genauer hin in das Depeche Mode Album Some Great Rewards.
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Parsons Project, Let's Talk About Me. Machen wir nicht. Jetzt reden wir über Katrin Ringer. Wunderbare Frau, großartige Tänzerin, Sängerin, Darstellerin und eine Ikone der französischen Popmusik. Sie starb letzte Woche im Alter von 68 Jahren. Die meisten von uns kennen sie natürlich als die Stimme von Lerita Mitsuko, dem Duo, das seit der 80er mit einer ganz wilden Mischung aus New Wave, Chanson, Rock, Funk, Theater die französische Musikszene aufgemischt hatte. Mit Songs wie Macchiavaya oder C'est comme ça, das sind längst Klassiker. Nicht nur wegen der großartigen Melodien, sondern eben auch wegen Katrin Ringers Präsenz. Die war eine echte Performerin, die hat die Bühne voll gemacht mit einem solchen Charisma, fast schon überlebensgroß. Und nach dem Tod ihres musikalischen Partners Fred Chinchin hat sie weitergemacht, solo. Und blieb eigensinnig, hat französischen Chanson mit Rock, Weltmusik und elektronischen Elementen verbunden. Und jeder Auftritt war so ein bisschen ein kleines Theaterstück. In Frankreich war sie Kult, eine Frau, die sich nie hat unterkriegen lassen, weder musikalisch noch persönlich. Und damit hat sie auch ganz vielen jungen Künstlerinnen den Weg in eine freiere Popkultur geebnet. Mit ihrem Tod hat die französische Musik eine Stimme verloren, die Grenzen verschoben und Mut gemacht hat, ein bisschen anders zu sein.

Flock of Seagulls war das. Ein Wunsch von Steffen, der irgendwo zwischen München und Augsburg unterwegs ist und uns ins Studio geschrieben hat. Ich bin durch La La Land wieder aufmerksam geworden auf den Song Iron von Flock of Seagulls. Wie cool der doch ist. Steffen, absolut richtig. Weiterhin gute Fahrt an dieser Stelle. Wir reden jetzt über, wie schon angekündigt, den Gitarristen, den früheren Gitarristen der Smiths, der Musikgeschichte geschrieben hat. Als Solokünstler ist er seit vielen Jahren super erfolgreich, hat mit unglaublich vielen anderen Künstlern zusammengearbeitet. Die Rede ist von Johnny Marr. Er hat kürzlich auch Schlagzeilen gemacht, weil er Teile seiner Gitarrensammlung versteigert hat. Und ja, das waren viele Gitarren. Und welche, die echt geschichtsträchtig waren und ganz unterschiedliche Phasen seiner Karriere abgebildet haben. Also da gibt es natürlich Gitarren, die er bei The Smiths gespielt hat. Dann eine Telecaster von Chrissy Hynde von den Pretenders. Ein Modell, das ihm Brian Ferry von Roxy Music geschenkt hat. Dann eine Signature Strat, die ursprünglich The Edge von U2 gehörte. Und diese Auktion wurde weltweit mit Spannung verfolgt. Die hat nämlich insgesamt 3,6 Millionen Pfund eingebracht. Fast 5 Millionen Dollar. Und damit auch die ursprünglichen Schätzungen bei weitem übertroffen. Das Schönste daran ist, nein, Johnny Marr ist jetzt kein reicher Mann. Das war er auch schon vorher. Der braucht das Geld auch nicht, denn einen großen Teil davon spendet er. Unter anderem an The Guide Dogs for the Blind Association und die National Autistic Society. Dazu hat er dann auch noch neue Musik veröffentlicht, die so nach den Schmitz klingt. It's Time von Johnny Marr im ARD-Musikclub 80er.

0: Und im dazugehörigen Video sang Tracy Ullman ganz bezaubernd in ihre Haarbürste rein.
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0: Mit Annette Loris, guten Abend. Und natürlich mit euren Musikwünschen. Michael Lahme aus Frankfurt hat uns geschrieben, vielleicht passt heute folgender Wunsch in euer Konzept von Heaven 17 Temptation. Klasse Song, super Sendung, liebe Grüße von Michael aus Frankfurt. Das trifft sich gut, dass du dir Heaven 17 wünschst, weil da wollte ich euch noch sagen, die könnt ihr nämlich live erleben. Die sind im November auf großer Tour in Deutschland. Zum Beispiel sind sie am 8. November in Bremen, am 10. in München. Am 11. November gibt es Heaven 17 live in Stuttgart, am 13. in Frankfurt, am 14. in Münster, 15. Bochum und am 16. November könnt ihr Temptation von Heaven 17 live in Köln erleben. Und ich habe sie vor einem Jahr live sehen dürfen. Glenn Gregory, der Sänger, hat noch genau die gleiche Stimme und füllt wirklich den ganzen Raum damit. Sehr zu empfehlen. Und danke für den Wunsch, Michael.
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0: Eine Rumba von Marillion.
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3: Heute geht's um das Album Some Great Reward von Depeche Mode. In unserem Meilenstein-Podcast ist auch ARD Musikclub-Kollege Dave Jörg mit dabei. Und Dave, du erzählst ja ein bisschen was zur damaligen revolutionären Sample-Technik, die Depeche Mode auf dem Album ziemlich konsequent weiterentwickelt haben.
4: Das führe ich so ein bisschen aus, ja. Und Sampling heißt ja, natürliche Geräusche werden aufgenommen und in den Computer gepackt und dann verändert, sodass man die auf Keyboards spielen kann. Und Depeche Mode hatten sich für die Produktion von Some Great Reward die neuesten Sampler gekauft. Und mit welchem Pioniergeist die da in Berlin in den Hansa-Studios dann damit gearbeitet haben, das hört man zum Beispiel hier. Da erklärt Martin Lee Gore, dass er einen Kieselstein nimmt, den haben sie irgendwo aus Matsch gezogen und der ist so ein bisschen abgerundet und die lassen den dann über einen Aluminiumfensterrahmen am Hansa Studio rollen.
5: The idea is to roll the pebble on this piece of metal along here, which is a window frame. And the idea is to take that sequence and to make an interesting rhythm out of it. And to sequence it all through the song, you know, so people dance.
4: Und dann eben die Idee, aus diesem Geräusch einen tanzbaren Rhythmus zu machen, wie der Martin hier erklärt, oder irgendwie als Klangtextur durch einen Song zu ziehen. Hier ist das nochmal illustriert, wie das Prinzip funktioniert. Da hört man den original rollenden Kieselstein und was dann tatsächlich in dem Song Blasphemous Rumors gelandet ist.
3: Den haben wir auch gleich.
4: Das war dann wohl doch nicht der Kieselstein am Ende, sondern irgendein Topf oder Deckel aus der Hansa-Küche im Studio.
3: Das ist auf jeden Fall ein toller Song geworden. Die haben aber damals sowieso alles gesampelt, was bei drei nicht auf den Bäumen war, oder?
4: Ja, alles, was nicht nied- und nagelfest war, haben die genommen. Tischtennisbälle, irgendeine Dose, die die Treppe runterkullert. Auch die Lüftung auf einem der Hansa-Studio-Klos ist tatsächlich irgendwo auf der Platte drauf. Mein Lieblingsrhythmusgerät übrigens in dem Song Blasphemous Rumors ist die Schere, die diesen Percussion-Sound macht, hat man eben auch kurz mal gut gehört. Aber diese Experimente mit Sampling, die waren 1984 eben noch absolute Pionierarbeit und die durchziehen das komplette Album.
3: Vielen Dank, Dave Jörg. Aus dem Meilenstein zum Great Reward von Depeche Mode. Die Podcast-Folge gibt's in der neuen ARD Sounds App. Und jetzt haben wir schon über den Kieselstein und die Schere gesprochen. Jetzt brauchen wir natürlich auch den Song dazu. Die Albumversion von Blasphemous Rumors. Depeche Mode im ARD Musikclub 80er.

Me, Myself and I von De La Soul. Die gibt's übrigens wieder. Letztes Jahr haben sie ein schönes Album rausgebracht. Wir kümmern uns jetzt um eine Band, die seit den späten 70ern unterwegs ist und in den 80ern die größten Erfolge hatte. Mit einer Mischung aus New Wave, Rock und politischem Songwriting. Fischer Z. Jetzt mit neuem Album zurück. Dahinter steckt vor allem Mastermind, Songwriter und Sänger John Watts. Der hat viel zu sagen. Von persönlicher Verunsicherung erzählt er genauso wie von globaler Politik. Mit einem sehr scharfen Blick auf gesellschaftliche Brüche und mit einem ganz eigenen Humor. Das macht sehr viel Spaß, das neue Album. Und eigentlich knüpft Fischer Z genau da an, wo es in den 80ern richtig, richtig gut lief. Also melodischer Gitarrensound, klare Hooks und Texte, die mehr sind als Hintergrundmusik. Gibt's übrigens auch live zu erleben. Der ist auf großer Tour am 14. Oktober in Köln, am 15. in Neunkirchen. Am 16.10. gibt's Fischer Z live in Stuttgart, am 19. Oktober in Mannheim, 21. Oktober Friedrichshafen, 22. Freiburg, am 28. Oktober in Bremen und am 31.10. in Bad Vilbel. Und wir hören aus dem neuen Fischer Z-Album Strings.

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1: Mit Annette Loris, guten Abend. Und mit neuer Musik von Helden der 80er, nämlich den Simple Minds. Und die klingen echt wieder so ein bisschen wie früher. Macht großen Spaß. Ihre neue Single Beginner Boys hören wir uns an. Außerdem erzählen wir die Geschichte von Money for Nothing. Und zwar den Teil, bei dem es dann um richtig, richtig Geld ging.
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Schlusswort zum Sonntag von den Toten Hosen. Dazu ein kleines Update. Also Johnny Thunders, der Gitarrist und Sänger der New York Dolls, starb schon 1991 und Campino ist heute 64.

Der ARD Musikclub 80s guckt zurück auf das Jahr 1985. Am 21. September hatten die Dire Straits ihren allerersten Nummer 1-Hit in den USA. Mit freundlicher Unterstützung von MTV, denn das dazugehörige Musikvideo wurde rauf und runter gespielt. Und es war eins der ersten in der Popkultur mit 3D-Computergrafik. Die kantigen, bunten Lieferantenfiguren, ja, die wirken heute ein bisschen primitiv. Aber Mitte der 80er war das wirklich heiß, spektakulär, sehr futuristisch. Musikalisch ist der Song natürlich vor allem durch diesen Gitarrenriff von Mark Knopfler bei uns angekommen. Und dann kommt Sting ins Spiel von Police. Der singt im Intro dieses berühmte I Want My MTV. In einer Melodie, die ziemlich deutlich an den Police-Song Don't Stand So Close To Me erinnert. Und genau dann ging der Ärger los. Das führte zu einer urheberrechtlichen Auseinandersetzung. Man weiß nicht so genau, ob Sting sich direkt mit den Knopflers bzw. den Dire Straits kloppte oder ob es schlicht und ergreifend die Plattenfirmen waren, die sagten, Moment, da muss Geld fliegen. Sting ist Co-Songwriter. Das haben sie durchgekriegt. Bis heute bezieht er Tantiema aus Money for Nothing. Aus seinem kurzen Gastbeitrag ist womöglich ein kleines Vermögen geworden. Wir haben die lange Version von den Dire Straits.

0: Peter Wittler aus Freiburg hat so eine nette Mail ins Studio geschickt. Dankeschön dafür. Und schreibt, falls es irgendwie passt, wünsche ich mir von Kissing the Pink, Last Film. Total schöne Idee, lieber Peter. Aber wäre Big Man Restless von Kissing the Pink auch okay? Denn Last Film habe ich auf die Schnelle nicht greifbar. Big Man Restless ist auch ganz cool. Oder? Hoffe ich.
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1: Mit Annette Loris, guten Abend. Und mit euren Musikwünschen. Zwei haben wir uns erreicht für eine Band. Frank aus Karlsruhe schreibt, The Mission mit Tower of Strength wäre toll. Jasmin wiederum aus Frankfurt sagt auch The Mission, aber Wasteland. Da dachte ich mir, oh, Wasteland, da haben wir zufälligerweise die tolle Albumversion da. Und ich hoffe, das ist okay, Frank, wenn Wasteland läuft. Für Jasmin und dich.
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0: Wir sind offen für eure Musikwünsche. 0711 26 27 28 und hör mal schnell rein, wer angerufen hat. Musikclub 80s hier. Und wer ist da?
1: Stefan Merker aus Oberkirchberg. Hallo,
0: hallo.
1: Frau Loris.
0: Ja.
1: Sie haben doch früher immer ganz gern, also erstens, es sind viele schöne Sachen heute gelaufen, freut mich sehr. Aber Sie haben doch früher immer mal Big City, Small Moving People gespielt.
0: Oh, The Fix, ja, tolle Idee.
1: Das hat mich jedes Mal total gefreut, weil ich kannte das noch gar nicht, obwohl ich ein 80er-Kind bin, stellen Sie sich vor. es gibt immer noch was zu entdecken. Da gibt es so viel. Und was Sie auch immer früher ganz gern gespielt haben, war die Gruppe, die später Underworld wurde.
0: Früher.
1: Ja, und das hatte ich auch, das kannte ich auch noch gar nicht. Als 80er-Kind genau das, wie beim vorigen Lied auch. Und wenn Sie eins von den beiden spielen könnten, das wäre auch super.
0: Welches denn?
1: Also entweder dieses Früher, dieses Dutt, oder wie das heißt, für mich auch immer, schwieriger Titel, schwierige Gruppe, beides schwer auszusprechen, oder Dings am...
0: Less City, More Moving People von
1: ganz
0: The Fix.
1: Genau, ja.
0: Ja, aber jetzt brauche ich eine Entscheidung, hallo.
1: Okay, dann nehmen wir das Less City, More Moving People.
0: Alles klar, spielen wir.
1: Danke, tschüss.
0: Schönen Abend, ciao.

0: Welcome to the Jungle von Guns N' Roses. Die Simple Minds melden sich zurück. In den letzten 12 Monaten ist es ja ein bisschen stiller um die Band geworden. Der Grund ist klar, nach ihrer Welttour 2024, 2025 haben sie sich ausgeruht und dann Songs geschrieben und ein neues Album aufgenommen. Das heißt Sacrosanct und kommt Anfang 2027 raus. Die erste Single ist aber jetzt schon da. Und die ist ein ganz gutes Beispiel dafür, dass es dann manchmal doch ein bisschen länger dauert, bis ein Song fertig wird. Sänger Jim Kerr hatte die erste Idee für Beginner Boys vor 15 Jahren. Kurz bevor er Großvater von Zwillingen wurde. Da hat er über die Welt nachgedacht, in der er selbst aufgewachsen war. In Glasgow, Arbeiterklasse, ordentliches Macho-Getue um ihn herum. Und er hat sich die Welt angeschaut, in der seine Enkel groß werden. Das hat ihn dann auch so ein klein bisschen wehmütig gemacht, hat er uns erzählt.
1: Well, the seed of that song goes back quite a few years now. And it was the weeks leading up to my twin grandsons being born. And I was thinking about the world they were coming into, comparing it to the world I had been brought up, working class, Glasgow, very macho, masculine, thinking about the world as they get older and I'm no longer here. And I was getting wistful then. I wasn't wistful last month when they were wrecking the house and emptying the fridge. They're 15, I mean,
0: es ist so cool, ich könnte ihm schon lang zuhören. Heute stellen seine 15-jährigen Zwillingsenkel sein Haus richtig auf den Kopf und futtern ihn den Kühlschrank leer, wenn sie dann bei Opa zu Besuch sind. Also sie sind keine Beginner Boys mehr. So heißt nämlich die neue Single der Simple Minds und die hört ihr jetzt hier im ARD Musikclub 80er.

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1: Mit Annette Loris, hallo. Und wir nutzen diese Stunde mit einer wunderbaren Reise in die 80s, unter anderem zu einem besonderen Tanz von Adam and Song, Prince Charming, zu einem sehr untypischen Duran Duran Song und einem neuen Album von Echo and the Bunnymen.
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Our Darkness von Enclave im ARD Musikclub 80er. Letzten Freitag ist ein Album erschienen von der Band, die in den 80ern, vor allem in Großbritannien, richtig groß war. Echo and the Bunnymen. Das Album heißt Apples for Isaac und es ist das erste Album nach 12 Jahren Pause. Professionelle Menschen, die sich mit Stimmen auskennen, sagen über Sänger Ian McCulloch, dass aus seinem früheren Tenor nun ein tiefer, rauer Bariton geworden sei. Weniger professionell ausgedrückt, ja, hörbare Gebrauchsspuren, aber die tun dem Ganzen absolut keinen Abbruch. Im Gegenteil, da ist noch viel mehr Charakter, viel mehr emotionale Tiefe im Spiel. Und dann gibt es auf diesem Album ein sehr treibendes Schlagzeug zu hören. Das gehörte dem 2025 verstorbenen Blondie-Drummer Glenn Burkey. Ganz, ganz wichtige Säule auf diesem Album. Der trägt da richtig was zu bei. Und es gibt Songs, die haben echtes Hymnenpotenzial und knüpfen so an die besten Zeiten des Post-Punks und 80er Gitarrenpop an, wie beispielsweise Russell's Is Haunted. Echo and the Bunnymen im ARD Musikclub 80er.

die 80er, das Jahrzehnt, in dem sich Phil Collins zwischendrin auch mal selbstständig machte. Don't Lose My Number im ARD Musikclub 80er. Irgendwer müde? Braucht irgendwer schon ein Schlaflied? Jetzt schon? Wir haben ja immerhin noch 39 Minuten Zeit für großartige Songs aus den 80ern. Aber gut, wer jetzt schon ins Bett will, hier ist ein Gute-Nacht-Lied von The Cure.

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1: Mit Annette Lorenz. Schönen Montagabend. Wir feiern noch ein bisschen ein großartiges musikalisches Jahrzehnt, unter anderem in dieser halben Stunde mit Anne van Berns, The Cult und den House Martins.
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0: Sanctuary, The Cults. Auf den Tag genau vor 45 Jahren stand Adam and the Ants auf Platz 1 der britischen Charts mit ihrem Song Prince Charming. Und im dazugehörigen Video gibt es einen ganz speziellen Tanz. Und bis heute in Großbritannien, wenn Adam and auftritt, dann tanzt die ganze Menge eben diesen Tanz. Und das macht ihn bis heute auch ein klein bisschen stolz.
1: You can never plan that kind of response, and it was lovely that it happened that way.
0: Also er hat es definitiv nicht geplant. Das war mehr oder minder Zufall, dass das so lief und vor allem, dass dieser Tanz so begeistert aufgenommen wurde von seinen Fans. Weniger begeistert war er dann, als es darum ging, von wem denn dieser Song eigentlich ist. Bis ins Jahr 2010 wurde sich vor Gericht gestritten. Da ging es um richtig, richtig viel Geld. Denn ein Musikwissenschaftler hatte festgestellt, dass Prince Charming musikalisch identisch sei mit dem Rolf Harris Song War Cornel aus dem Jahr 1965. Ja, und dann musste sehr, sehr viel Geld fließen. Was aber nichts daran ändert, dass Prince Charming ein klasse Song ist. Und den hört er jetzt hier im ARD Musikclub 80s. Adam and the Ants.

Musicals im ARD Musikclub 80s. Ja, die Bestellnummer der Platte als Plattentitel machen kann man machen, haben Spliff gemacht, hatte aber, dem Erfolg jetzt nicht weiter zugetragen. Also die Platte war extrem erfolgreich, was natürlich auch an den großartigen Songs lag, die drauf waren, wie dieser hier. Wobei ich das mit dem roten Hugo nie ganz verstanden habe. Ich recherchiere das nochmal, wer das war. Déjà-vu von Spliff.

Déjà-vu von Spliff. Und der rote Hugo, den gab es wirklich. Das war Heiner Podelko, der Sänger der Band Interzone, der sich immer auf der Bühne dermaßen verausgabt hat. Hatte langes rotes Haar, daher auch der Spitzname roter Hugo. Und Spliff setzten ihm mit dem roten Hugo in dem Song Déjà-vu ein sehr, sehr schönes Denkmal. Und das ist Bob Seger. Shakedown.

Und zu guter Letzt gibt es einen ganz besonderen Song von Duran Duran aus dem Jahr 1982. Der ist auf dem Album Rio. Und der ist so untypisch und so düster und so faszinierend, dass ich euch mit dem in die Nacht schicke. The Chauffeur. Und damit gute Nacht.

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2: Mit Annette Loris. Guten Abend. Heute Abend geht es hier unter anderem um den Clause 28, ein britisches Gesetz, das 1988 in Kraft trat und sehr weitreichende Konsequenzen für unter anderem die britische Musikszene hatte.
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0: Ja, auch Elton John konnte politisch sein im Rahmen seiner Möglichkeiten mit dem Song Sacrifice. Es geht um den Clause 28 oder auch Section 28, ein britisches Gesetz, das von 1988 bis 2003 in England und Wales und bis ins Jahr 2000 in Schottland galt. Das verbot Kommunen und Schulen, Homosexualität zu fördern oder die Akzeptanz gleichgeschlechtlicher Beziehungen als normal zu lehren. Das hatte natürlich jede Menge Konsequenzen. Zum einen eine wahnsinnige Verunsicherung in der LGBTQ-Szenerie. Genauso auch bei zum Beispiel den Lehrkräften. Niemand wusste, was denn jetzt bitteschön Förderung von Homosexualität bedeutet. Und viele Lehrer und Lehrerinnen hatten Angst, zu viel zu sagen, also sagten sie zu dem Thema schlicht und ergreifend gar nichts mehr. Keine positive Darstellung von gleichgeschlechtlichen Beziehungen, keine Unterstützung beim Mobbing, keine offene sexuelle Aufklärung etc. Und für viele junge Menschen hieß das ein Coming Out ohne Hilfe, mit dem Gefühl, dass ihre Liebe falsch ist und ihre Zukunft nicht in den Schulbüchern vorkommt. Das war ein Stück weit auch die Geschichte von Jimmy Somerville, seiner Band Bronski Beat und ihrem ersten großen Hit Small Town Boy.
1: I think the reason it was so successful is it's not just it was coming from me and
0: ich glaube, der Grund, warum dieser Song so erfolgreich war, ist, weil er so ehrlich war. Meine Erfahrung, meine Geschichte als schwuler Mann, aber eigentlich war es eine universelle Botschaft. Es geht um die Frage, ob da etwas anders ist, etwas mehr ist. Und es ist eine emotionale Bitte, den Mut zu haben, zu gehen und dich selbst zu entdecken und um das zu kämpfen, was dir fehlt, was du wirklich brauchst.
1: Everything behind that you know.
0: Du musst sehr, sehr tapfer sein, wenn du das tust, weil du alles hinter dir lassen musst, sagt Jimmy Somerville und hat genau darüber einen wunderbaren Song gespielt, geschrieben, Small Town Boy. Die Maxi-Version von Bronski Beat, jetzt im ARD-Museum.

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1: Mit Annette Loris. Schönen Montagabend. Bei uns geht es in dieser Stunde um den Clause 28, das sogenannte Anti-Schwulen-Gesetz in Großbritannien, das 1988 eingeführt wurde. Das war kein Strafgesetz gegen einzelne Menschen, aber eine Zensur gegen Aufklärung und Unterstützung, gerade für junge LGBTQ-Menschen. Und wir hören die Musik, die dieses Klima damals widerspiegelte.
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1: Jetzt mit einem Song über Sünde und Verurteilung, der für viele junge schwule Männer in den 80ern zur Hymne ihrer inneren Kämpfe wurde. Die Pet Shop Boys und It's a Sin.

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In dieser Stunde geht es um den sogenannten Clause 28, ein britisches Gesetz, das unter anderem verhindern sollte, dass in Schulen über Homosexualität überhaupt gesprochen wird. Es herrschte maximale Verunsicherung in Großbritannien und für junge Menschen war das mehr als schwierig. Dazu zeitgleich in den 80ern die AIDS-Krise. Viele Medien sprachen damals von der Schwulenplage und die Angst vor Stigmatisierung war enorm. In Großbritannien erschwerte eben der Clause 28 auch die öffentliche Aufklärung und eine offene Diskussion über Sexualität und safer Sex. Für schwule Männer bedeutete das, sie verloren Freunde und Partner, kämpften mit Krankheit und Diskriminierung und lebten in einem Land, dessen Gesetze ihre Beziehungen nicht als echte Familien anerkannten. In Deutschland war es auch schwierig. Da war zum Beispiel der spätere Staatssekretär Peter Gauweiler von der CSU federführend. Er forderte sogar Internierungslager für HIV-positive Menschen. Das fühlte sich an für viele wie das Ende der Welt. Eine echte Dystopie. Und die wiederum vertont Susie mit ihren Banshees. Und im Song Cities in Dust, jetzt im ARD Musikclub 80er.

Es geht um den Clause 28, einem Gesetz aus Großbritannien, das 1988 verabschiedet wurde, das sogenannte Anti-Schwulen-Gesetz. Und es gab trotz Schweigen und Angst in Großbritannien ganz, ganz viel Widerstand. Aktivisten, Künstler, Gruppen wie Stonewall organisierten Demonstrationen. Es gab Kampagnen, Pride-Veranstaltungen mit ganz klarer Botschaft: Scrap Section 28 oder No Clause 28. Musik war dabei so ein wichtiger Teil, denn die bot Räume, in denen Menschen sich frei fühlen konnten und machte sichtbar, dass es eine Community gibt, auch wenn das Gesetz sie unsichtbar machen wollte. Das hat nicht geklappt, auf keinster Weise und vor allem nicht in der Musik. Dazu The Smiths und Hand in Glove im ARD Musikclub 80er.

Love von The Smith. Deren Gitarrist und Songwriter Johnny Marr übrigens hat neue Musik veröffentlicht, die sehr nach damals klingt und die werden wir uns nachher auch noch anhören. Der Clause 28 oder auch Section 28 hat uns heute Abend beschäftigt in dieser Stunde. Dieses Anti-Schwulen-Gesetz, das 1988 in Großbritannien eingeführt wurde. Und nach jahrelangen Protesten wurde es dann in Schottland im Jahr 2000 und in England und Wales am 18. November 2003 abgeschafft. Später entschuldigten sich auch führende Politiker, darunter Premier David Cameron, für die Einführung dieses Gesetzes. Formal ist Section 28 damit Geschichte, aber für viele, die damals als Schüler, Schülerinnen, Lehrer oder Eltern durch diese Zeit gehen mussten, bleibt natürlich ein Nachhall. Das Gefühl, ihre eigene Identität jahrelang staatlich abgewertet zu sehen. Und die Erfahrung, dass Schweigen in Schulen oft gefährlicher ist als offene Diskussion. Inzwischen gibt es in Großbritannien weitreichende LGBTQ-Rechte, gleichgeschlechtliche Ehe, Antidiskriminierungsgesetze. Aber die Geschichte von Clause 28 erinnert daran, wie schnell Rechte eingeschränkt werden können und wie wichtig es ist, laut zu bleiben, wenn es um Respekt und Sichtbarkeit geht. Und ein Mann, der dafür auch bis heute steht, sich eingesetzt hat auf allen nur erdenklichen Ebenen, sei es politischen Veranstaltungen, Pride-Märschen etc., das ist Softcore-Sänger Mark Almond, der in der Community absoluten Kultstatus genießt. Und das mit Recht. Nicht nur ein besonderer Aktivist, auch ein sehr, sehr besonderer Musiker, dem wir eine ganze Menge toller Songs verdanken. Nicht nur Tainted Love, da gibt es jede Menge mehr zu entdecken. Und deshalb hat er auch in dieser Stunde das letzte Wort mit Say Hello, Wave Goodbye und Soft Cell.

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1: Mit Annette Lores, guten Abend. Und natürlich mit euren Musikwünschen. Haben wir nicht vergessen. 0711 26 27 28. Da sind wir telefonisch, per WhatsApp, per Signal zu erreichen. Und in dieser Stunde erinnern wir unter anderem an die wunderbare Katrin Röger. Wir hören in die neue Johnny Mars-Single rein und hören genauer hin in das Depeche Mode-Album Some Great Rewards.
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Innocence Project, Let's Talk About Me. Machen wir nicht, jetzt reden wir über Katrin Röngère. Wunderbare Frau, großartige Tänzerin, Sängerin, Darstellerin und eine Ikone der französischen Popmusik. Sie starb letzte Woche im Alter von 68 Jahren. Die meisten von uns kennen sie natürlich als die Stimme von Lerita Mitsuko, dem Duo, das seit der 80er mit einer ganz wilden Mischung aus New Wave, Chanson, Rock, Funk, Theater die französische Musikszene aufgemischt hatte. Mit Songs wie Marc Yabaya oder C'est comme ça, das sind längst Klassiker. Nicht nur wegen der großartigen Melodien, sondern eben auch wegen Katrin Röngères Präsenz. Die war eine echte Performerin, die hat die Bühne voll gemacht mit einem solchen Charisma, fast schon überlebensgroß. Und nach dem Tod ihres musikalischen Partners Fred Chinchin hat sie weitergemacht, solo, und blieb eigensinnig, hat französischen Chanson mit Rock, Weltmusik und elektronischen Elementen verbunden und jeder Auftritt war so ein bisschen ein kleines Theaterstück. In Frankreich war sie Kult, eine Frau, die sich nie hat unterkriegen lassen, weder musikalisch noch persönlich. Und damit hat sie auch ganz vielen jungen Künstlerinnen den Weg in eine freiere Popkultur geebnet. Mit ihrem Tod hat die französische Musik eine Stimme verloren, die Grenzen verschoben und Mut gemacht hat, ein bisschen anders zu sein. Von ihr, Lerita Mitsuko, jetzt der erste große Hit in der etwas längeren Version, Marc Yabaya.

Flock of Seagulls war das. Ein Wunsch von Steffen, der irgendwo zwischen München und Augsburg unterwegs ist und uns ins Studio geschrieben hat. Ich bin durch La La Land wieder aufmerksam geworden auf den Song Iran von Flock of Seagulls. Wie cool der doch ist. Steffen, absolut richtig. Weiterhin gute Fahrt an dieser Stelle. Wir reden jetzt über, wie schon angekündigt, den Gitarristen, den früheren Gitarristen der Smiths, der Musikgeschichte geschrieben hat. Als Solokünstler ist er seit vielen Jahren super erfolgreich, hat mit unglaublich vielen anderen Künstlern zusammengearbeitet. Die Rede ist von Johnny Marr. Er hat kürzlich auch Schlagzeilen gemacht, weil er Teile seiner Gitarrensammlung versteigert hat. Und ja, das waren viele Gitarren. Und welche, die echt geschichtsträchtig waren und ganz unterschiedliche Phasen seiner Karriere abgebildet haben. Also da gibt es natürlich Gitarren, die er bei The Smiths gespielt hat. Dann eine Telecaster von Chrissy Hynde von den Pretenders. Ein Modell, das ihm Brian Ferry von Roxy Music geschenkt hat. Dann eine Signature Strat, die ursprünglich The Edge von U2 gehörte. Und diese Auktion wurde weltweit mit Spannung verfolgt. Die hat nämlich insgesamt 3,6 Millionen Pfund eingebracht. Fast 5 Millionen Dollar. Und damit auch die ursprünglichen Schätzungen bei weitem übertroffen. Das Schönste daran ist, nein, Johnny Marr ist jetzt kein reicher Mann, das war er auch schon vorher, der braucht das Geld auch nicht, denn einen großen Teil davon spendet er. Unter anderem an The Guide Dogs for the Blind Association und die National Autistic Society. Dazu hat er dann auch noch neue Musik veröffentlicht, die so nach den Schmitz klingt. It's Time von Johnny Marr im ARD Musikclub 80er.

0: Und im dazugehörigen Video sang Tracy Ullman ganz bezaubernd in ihre Haarbürste rein.
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0: Mit Annette Loris, guten Abend. Und natürlich mit euren Musikwünschen. Michael Lahme aus Frankfurt hat uns geschrieben, vielleicht passt heute folgender Wunsch in euer Konzept von Heaven 17 Temptation. Klasse Song, super Sendung, liebe Grüße von Michael aus Frankfurt. Das trifft sich gut, dass du dir Heaven 17 wünschst, weil da wollte ich euch noch sagen, die könnt ihr nämlich live erleben. Die sind im November auf großer Tour in Deutschland. Zum Beispiel sind sie am 8. November in Bremen, am 10. in München. Am 11. November gibt es Heaven 17 live in Stuttgart, am 13. in Frankfurt, am 14. in Münster, 15. Bochum und am 16. November könnt ihr Temptation von Heaven 17 live in Köln erleben. Und ich habe sie vor einem Jahr live sehen dürfen. Glenn Gregory, der Sänger, hat noch genau die gleiche Stimme und füllt wirklich den ganzen Raum damit. Sehr zu empfehlen. Und danke für den Wunsch, Michael.
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0: Rumba von Marillion.
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3: Heute geht's um das Album Some Great Reward von Depeche Mode. In unserem Meilenstein-Podcast ist auch ARD-Musikclub-Kollege Dave Jörg mit dabei. Und Dave, du erzählst ja ein bisschen was zur damaligen revolutionären Sample-Technik, die Depeche Mode auf dem Album ziemlich konsequent weiterentwickelt haben.
4: Das führe ich so ein bisschen aus, ja. Und Sampling heißt ja, natürliche Geräusche werden aufgenommen und in den Computer gepackt und dann verändert, sodass man die auf Keyboards spielen kann. Und Depeche Mode hatten sich für die Produktion von Some Great Reward die neuesten Sampler gekauft. Und mit welchem Pioniergeist die da in Berlin in den Hansa-Studios dann damit gearbeitet haben, das hört man zum Beispiel hier. Da erklärt Martin Lee Gore, dass er einen Kieselstein nimmt, den haben sie irgendwo aus Matsch gezogen und der ist so ein bisschen abgerundet und den lassen den dann über einen Aluminiumfensterrahmen am Hansa Studio rollen.
5: The idea is to roll the pebble on this piece of metal along here, which is a window frame. And the idea is to take that sequence and to make an interesting rhythm out of it and to sequence it all through the song.
4: Und dann eben die Idee, aus diesem Geräusch einen tanzbaren Rhythmus zu machen, wie der Martin hier erklärt, oder irgendwie als Klangtextur durch einen Song zu ziehen. Hier ist das nochmal illustriert, wie das Prinzip funktioniert. Da hört man den original rollenden Kieselstein und was dann tatsächlich in dem Song Blasphemous Rumors gelandet ist.
3: Den haben wir auch gleich.
4: Das war dann wohl doch nicht der Kieselstein am Ende, sondern irgendein Topf oder Deckel aus der Hansa-Küche im Studio.
3: Das ist auf jeden Fall ein toller Song geworden. Die haben aber damals sowieso alles gesampelt, was bei drei nicht auf den Bäumen war, oder?
4: Ja, alles, was nicht nied- und nagelfest war, haben die genommen. Tischtennisbälle, irgendeine Dose, die Treppe runterkullert. Auch die Lüftung auf einem der Hansa-Studio-Klos ist tatsächlich irgendwo auf der Platte drauf. Mein Lieblingsrhythmusgerät übrigens in dem Song Blasphemous Rumors ist die Schere, die diesen Percussion-Sound macht, hat man eben auch kurz mal gut gehört. Aber diese Experimente mit Sampling, die waren 1984 eben noch absolute Pionierarbeit und die durchziehen das komplette Album.
3: Vielen Dank, Dave Jörg. Aus dem Meilenstein zum Great Reward von Depeche Mode. Die Podcast-Folge gibt's in der neuen ARD Sounds-App. Und jetzt haben wir schon über den Kieselstein und die Schere gesprochen. Jetzt brauchen wir natürlich auch den Song dazu. Die Albumversion von Blasphemous Rumors. Depeche Mode im ARD Musikclub 80er.

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Me, Myself and I von De La Soul. Die gibt's übrigens wieder. Letztes Jahr haben sie ein schönes Album rausgebracht. Wir kümmern uns jetzt um eine Band, die seit den späten 70ern unterwegs ist und in den 80ern die größten Erfolge hatte. Mit einer Mischung aus New Wave, Rock und politischem Songwriting. Fischer Z. Jetzt mit neuem Album zurück. Dahinter steckt vor allem Mastermind, Songwriter und Sänger John Watts. Der hat viel zu sagen. Von persönlicher Verunsicherung erzählt er genauso wie von globaler Politik. Mit einem sehr scharfen Blick auf gesellschaftliche Brüche und mit einem ganz eigenen Humor. Das macht sehr viel Spaß, das neue Album. Und eigentlich knüpft Fischer Z genau da an, wo es in den 80ern richtig, richtig gut lief. Also melodischer Gitarrensound, klare Hooks und Texte, die mehr sind als Hintergrundmusik. Gibt's übrigens auch live zu erleben. Der ist auf großer Tour am 14. Oktober in Köln, am 15. in Neunkirchen. Am 16.10. gibt's Fischer Z live in Stuttgart, am 19. Oktober in Mannheim, 21. Oktober Friedrichshafen, 22. Freiburg, am 28. Oktober in Bremen und am 31.10. in Bad Vilbel. Und wir hören aus dem neuen Fischer Z-Album Strings.

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1: Mit Annette Loris, guten Abend. Und mit neuer Musik von Helden der 80er, nämlich den Simple Minds. Und die klingen echt wieder so ein bisschen wie früher. Macht großen Spaß. Ihre neue Single Beginner Boys hören wir uns an. Außerdem erzählen wir die Geschichte von Money for Nothing. Und zwar den Teil, bei dem es dann um richtig, richtig Geld ging.
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Schlusswort zum Sonntag von den Toten Hosen. Dazu ein kleines Update. Also Johnny Thunders, der Gitarrist und Sänger der New York Dolls, starb schon 1991 und Campino ist heute 64.

Der ARD Musikclub 80s guckt zurück auf das Jahr 1985. Am 21. September hatten die Dire Straits ihren allerersten Nummer 1-Hit in den USA. Mit freundlicher Unterstützung von MTV, denn das dazugehörige Musikvideo wurde rauf und runter gespielt. Und es war eins der ersten in der Popkultur mit 3D-Computergrafik. Die kantigen, bunten Lieferantenfiguren, ja, die wirken heute ein bisschen primitiv. Aber Mitte der 80er war das wirklich heiß, spektakulär, sehr futuristisch. Musikalisch ist der Song natürlich vor allem durch diesen Gitarrenriff von Mark Knopfler bei uns angekommen. Und dann kommt Sting ins Spiel von Police. Der singt im Intro dieses berühmte I Want My MTV. In einer Melodie, die ziemlich deutlich an den Police-Song Don't Stand So Close To Me erinnert. Und genau dann ging der Ärger los. Das führte zu einer urheberrechtlichen Auseinandersetzung. Man weiß nicht so genau, ob Sting sich direkt mit den Knopflers bzw. den Dire Straits kloppte oder ob es schlicht und ergreifend die Plattenfirmen waren, die sagten, Moment, da muss Geld fliegen. Sting ist Co-Songwriter. Das haben sie durchgekriegt. Bis heute bezieht er Tantiema aus Money for Nothing. Aus seinem kurzen Gastbeitrag ist womöglich ein kleines Vermögen geworden. Wir haben die lange Version von den Dire Straits.

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0: Peter Wittler aus Freiburg hat so eine nette Mail ins Studio geschickt. Dankeschön dafür. Und schreibt, falls es irgendwie passt, wünsche ich mir von Kissing the Pink, Last Film. Total schöne Idee, lieber Peter. Aber wäre Big Man Restless von Kissing the Pink auch okay? Denn Last Film habe ich auf die Schnelle nicht greifbar. Big Man Restless ist auch ganz cool. Oder? Hoffe ich.
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1: Mit Annette Loris, guten Abend. Und mit euren Musikwünschen. Zwei haben uns erreicht für eine Band. Frank aus Karlsruhe schreibt, The Mission mit Tower of Strength wäre toll. Jasmin wiederum aus Frankfurt sagt auch The Mission, aber Wasteland. Da dachte ich mir, oh, Wasteland, da haben wir zufälligerweise die tolle Albumversion da. Und ich hoffe, das ist okay, Frank, wenn Wasteland läuft. Für Jasmin und dich.
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Wir sind offen für eure Musikwünsche. 0711 26 27 28. Und hör mal schnell rein, wer angerufen hat. Musikclub 80s hier. Und wer?

0: vorigen Lied auch. Und wenn Sie eins von den beiden spielen könnten, das wäre auch super.
1: Welches denn?
0: Also entweder dieses Frohr, dieses Düt, Düt, Düt, oder wie das heißt, von mir auch immer. Schwieriger Titel, schwierige Gruppe, beides schwer auszusprechen. Oder Dings
1: am... Less City More Moving People von
0: Ganz Netflix. Genau, ja.
1: Ja, aber jetzt brauche ich eine Entscheidung. Hallo?
0: Okay, dann nehmen wir das Less City More Moving People.
1: Alles klar, spielen wir.
0: Danke, tschüss.
1: Schönen Abend, ciao.

0: Welcome to the Jungle von Guns N' Roses. Die Simple Minds melden sich zurück. In den letzten 12 Monaten ist es ja ein bisschen stiller um die Band geworden. Der Grund ist klar, nach ihrer Welttour 2024/25 haben sie sich ausgeruht und dann Songs geschrieben und ein neues Album aufgenommen. Das heißt Sacrosanct und kommt Anfang 2027 raus. Die erste Single ist aber jetzt schon da. Und die ist ein ganz gutes Beispiel dafür, dass es dann manchmal doch ein bisschen länger dauert, bis ein Song fertig wird. Der Sänger Jim Kerr hatte die erste Idee für Beginner Boys vor 15 Jahren. Kurz bevor er Großvater von Zwillingen wurde, da hat er über die Welt nachgedacht, in der er selbst aufgewachsen war. In Glasgow, Arbeiterklasse, ordentliches Macho-Getue um ihn herum. Und er hat sich die Welt angeschaut, in der seine Enkel groß werden. Das hat ihn dann auch so ein klein bisschen wehmütig gemacht, hat er uns erzählt.
1: Well, the seed of that song goes back quite a few years now. And it was the weeks leading up to my twin grandsons being born. And I was thinking about the world they were coming into, comparing it to the world I had been brought up, working class, Glasgow, very macho, masculine, thinking about the world as they get older and I'm no longer here. And I was getting wistful then. I wasn't wistful last month when they were wrecking the house and emptying the fridge. They're 15, I mean,
0: das ist so cool, ich kann ihm schon lang zuhören. Heute stellen seine 15-jährigen Zwillingsenkel sein Haus richtig auf den Kopf und futtern ihm den Kühlschrank leer, wenn sie dann bei Opa zu Besuch sind. Also sie sind keine Beginner Boys mehr. So heißt nämlich die neue Single der Simple Minds und die hört ihr jetzt hier im ARD Musikclub 80er.

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1: Mit Annette Loris, hallo. Und wir nutzen diese Stunde mit einer wunderbaren Reise in die 80s, unter anderem zu einem besonderen Tanz von Adam and Song, Prince Charming, zu einem sehr untypischen Duran Duran Song und einem neuen Album von Echo and the Bunnymen.
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Our Darkness von Anne Clark im ARD Musikclub 80er. Letzten Freitag ist ein Album erschienen von der Band, die in den 80ern, vor allem in Großbritannien, richtig groß war. Echo and the Bunnymen. Das Album heißt Apples for Isaac und es ist das erste Album nach 12 Jahren Pause. Professionelle Menschen, die sich mit Stimmen auskennen, sagen über Sänger Ian McCulloch, dass aus seinem früheren Tenor nun ein tiefer, rauer Bariton geworden sei. Weniger professionell ausgedrückt, ja, hörbare Gebrauchsspuren, aber die tun dem Ganzen absolut keinen Abbruch. Im Gegenteil, da ist noch viel mehr Charakter, viel mehr emotionale Tiefe im Spiel. Und dann gibt es auf diesem Album ein sehr treibendes Schlagzeug zu hören. Das gehörte dem 2025 verstorbenen Blondie-Drummer Glenn Burkey. Ganz, ganz wichtige Säule auf diesem Album. Der trägt da richtig was zu bei. Und es gibt Songs, die haben echtes Hymnenpotenzial und knüpfen so an die besten Zeiten des Post-Punks und 80er Gitarrenpop an, wie beispielsweise Russell's Is Haunted. Echo and the Bunnymen im ARD Musikclub 80er.

das Jahrzehnt, in dem sich Phil Collins zwischendrin auch mal selbstständig machte. Don't Lose My Number im ARD Musikclub 80er. Irgendwer müde? Braucht irgendwer schon ein Schlaflied? Jetzt schon? Wir haben ja immerhin noch 39 Minuten Zeit für großartige Songs aus den 80ern. Aber gut, wer jetzt schon ins Bett will, hier ist ein Gute-Nacht-Lied von The Cure.

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1: Mit Annette Lores. Schönen Montagabend. Wir feiern noch ein bisschen ein großartiges musikalisches Jahrzehnt, unter anderem in dieser halben Stunde mit Annemann Berns, The Cult und den House Martins.
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0: Cell Century, The Cults. Auf den Tag genau vor 45 Jahren stand Adam and the Ants auf Platz 1 der britischen Charts mit ihrem Song Prince Charming. Und im dazugehörigen Video gibt es einen ganz speziellen Tanz. Und bis heute in Großbritannien, wenn Adam and auftritt, dann tanzt die ganze Menge eben diesen Tanz. Und das macht ihn bis heute auch ein klein bisschen stolz.
1: You can never plan that kind of response, and it was lovely that it happened that way.
0: Also er hat es definitiv nicht geplant. Das war mehr oder minder Zufall, dass das so lief und vor allem, dass dieser Tanz so begeistert aufgenommen wurde von seinen Fans. Weniger begeistert war er dann, als es darum ging, von wem denn dieser Song eigentlich ist. Bis ins Jahr 2010 wurde sich vor Gericht gestritten. Da ging es um richtig, richtig viel Geld. Denn ein Musikwissenschaftler hatte festgestellt, dass Prince Charming musikalisch identisch sei mit dem Rolf Harris Song War Cornel aus dem Jahr 1965. Ja, und dann musste sehr, sehr viel Geld fließen. Was aber nichts daran ändert, dass Prince Charming ein klasse Song ist. Und den hört er jetzt hier im ARD Musikclub 80s. Adam and the Ants.

Wohlsitters im ARD Musikclub 80s. Ja, die Bestellnummer der Platte als Plattentitel machen kann man machen, haben Spliff gemacht, hatte aber, dem Erfolg jetzt nicht weiter zugetragen. Also die Platte war extrem erfolgreich, was natürlich auch an den großartigen Songs lag, die drauf waren, wie dieser hier. Wobei ich das mit dem roten Hugo nie ganz verstanden habe.

Déjà-vu von Spliff. Und der rote Hugo, den gab es wirklich. Das war Heiner Podelko, der Sänger der Band Interzone, der sich immer auf der Bühne dermaßen verausgabt hat. Hatte langes rotes Haar, daher auch der Spitzname roter Hugo. Und Spliff setzten ihm mit dem roten Hugo in dem Song Déjà-vu ein sehr, sehr schönes Denkmal. Und das ist Bob Seger. Shakedown.

Und zu guter Letzt gibt es einen ganz besonderen Song von Duran Duran aus dem Jahr 1982. Der ist auf dem Album Rio. Und der ist so untypisch und so düster und so faszinierend, dass ich euch mit dem in die Nacht schicke. Der Chauffeur. Und damit gute Nacht.

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2: Mit Annette Loris. Guten Abend. Heute Abend geht es hier unter anderem um den Clause 28, ein britisches Gesetz, das 1988 in Kraft trat und sehr weitreichende Konsequenzen für unter anderem die britische Musikszene hatte.
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0: Ja, auch Elton John konnte politisch sein im Rahmen seiner Möglichkeiten mit dem Song Sacrifice. Es geht um den Clause 28 oder auch Section 28, ein britisches Gesetz, das von 1988 bis 2003 in England und Wales und bis ins Jahr 2000 in Schottland galt. Das verbot Kommunen und Schulen, Homosexualität zu fördern oder die Akzeptanz gleichgeschlechtlicher Beziehungen als normal zu lehren. Das hatte natürlich jede Menge Konsequenzen. Zum einen eine wahnsinnige Verunsicherung in der LGBTQ-Szenerie. Genauso auch bei zum Beispiel den Lehrkräften. Niemand wusste, was denn jetzt bitte schön Förderung von Homosexualität bedeutet. Und viele Lehrer und Lehrerinnen hatten Angst, zu viel zu sagen. Also sagten sie zu dem Thema schlicht und ergreifend gar nichts mehr. Keine positive Darstellung von gleichgeschlechtlichen Beziehungen. Keine Unterstützung beim Mobbing, keine offene sexuelle Aufklärung etc. Und für viele junge Menschen hieß das ein Coming Out ohne Hilfe, mit dem Gefühl, dass ihre Liebe falsch ist und ihre Zukunft nicht in den Schulbüchern vorkommt. Das war ein Stück weit auch die Geschichte von Jimmy Somerville, seiner Band Bronski Beat und ihrem ersten großen Hit Small Town Boy.
1: I think the reason it was so successful is it's not just it was coming from me and part
0: ich glaube, der Grund, warum dieser Song so erfolgreich war, ist, weil er so ehrlich war. Meine Erfahrung, meine Geschichte als schwuler Mann, aber eigentlich war es eine universelle Botschaft. Es geht um die Frage, ob da etwas anders ist, etwas mehr ist. Und es ist eine emotionale Bitte, den Mut zu haben, zu gehen und dich selbst zu entdecken und um das zu kämpfen, was dir fehlt, was du wirklich brauchst.
1: Everything behind that you know.
0: Du musst sehr, sehr tapfer sein, wenn du das tust, weil du alles hinter dir lassen musst, sagt Jimmy Somerville und hat genau darüber einen wunderbaren Song gespielt, geschrieben, Small Town Boy, die Maxi-Version von Bronski Beat, jetzt im ARD-Musik.

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1: Mit Annette Loris. Schönen Montagabend. Bei uns geht es in dieser Stunde um den Clause 28, das sogenannte Anti-Schwulen-Gesetz in Großbritannien, das 1988 eingeführt wurde. Das war kein Strafgesetz gegen einzelne Menschen, aber eine Zensur gegen Aufklärung und Unterstützung, gerade für junge LGBTQ-Menschen. Und wir hören die Musik, die dieses Klima damals widerspiegelte.
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1: Jetzt mit einem Song über Sünde und Verurteilung, der für viele junge schwule Männer in den 80ern zur Hymne ihrer inneren Kämpfe wurde. Die Pet Shop Boys und It's a Sin.

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In dieser Stunde geht es um den sogenannten Clause 28, ein britisches Gesetz, das unter anderem verhindern sollte, dass in Schulen über Homosexualität überhaupt gesprochen wird. Es herrschte maximale Verunsicherung in Großbritannien und für junge Menschen war das mehr als schwierig. Dazu zeitgleich in den 80ern die AIDS-Krise. Viele Medien sprachen damals von der Schwulenplage und die Angst vor Stigmatisierung war enorm. In Großbritannien erschwerte eben der Clause 28 auch die öffentliche Aufklärung und eine offene Diskussion über Sexualität und safer Sex. Für schwule Männer bedeutete das, sie verloren Freunde und Partner, kämpften mit Krankheit und Diskriminierung und lebten in einem Land, dessen Gesetze ihre Beziehungen nicht als echte Familien anerkannten. In Deutschland war es auch schwierig. Da war zum Beispiel der spätere Staatssekretär Peter Gauweiler von der CSU federführend. Er forderte sogar Internierungslager für HIV-positive Menschen. Das fühlte sich an für viele wie das Ende der Welt. Eine echte Dystopie. Und die wiederum vertonte Susie mit ihren Banshees. Und im Song Cities in Dust, jetzt im ARD Musikclub 80er.

Es geht um den Clause 28, ein Gesetz aus Großbritannien, das 1988 verabschiedet wurde, das sogenannte Anti-Schwulen-Gesetz. Und es gab trotz Schweigen und Angst in Großbritannien ganz, ganz viel Widerstand. Aktivisten, Künstler, Gruppen wie Stonewall organisierten Demonstrationen. Es gab Kampagnen, Pride-Veranstaltungen mit ganz klarer Botschaft: Scrap Section 28 oder No Clause 28. Musik war dabei so ein wichtiger Teil, denn die bot Räume, in denen Menschen sich frei fühlen konnten und machte sichtbar, dass es eine Community gibt, auch wenn das Gesetz sie unsichtbar machen wollte. Das hat nicht geklappt, auf keinster Weise und vor allem nicht in der Musik. Dazu The Smiths und Hand in Glove im ARD Musikclub 80er.

Love von The Smith. Deren Gitarrist und Songwriter Johnny Marr übrigens hat neue Musik veröffentlicht, die sehr nach damals klingt und die werden wir uns nachher auch noch anhören. The Clause 28 oder auch Section 28 hat uns heute Abend beschäftigt in dieser Stunde. Dieses Anti-Schwulen-Gesetz, das 1988 in Großbritannien eingeführt wurde. Und nach jahrelangen Protesten

LGBTQ-Rechte, gleichgeschlechtliche Ehe, Antidiskriminierungsgesetze. Aber die Geschichte von Clause 28 erinnert daran, wie schnell Rechte eingeschränkt werden können und wie wichtig es ist, laut zu bleiben, wenn es um Respekt und Sichtbarkeit geht. Und ein Mann, der dafür auch bis heute steht, sich eingesetzt hat, auf allen nur erdenklichen Ebenen, sei es politischen Veranstaltungen, Pride-Märschen etc., das ist Softail-Sänger Mark Arment, der in der Community absoluten Kultstatus genießt. Und das mit Recht. Nicht nur ein besonderer Aktivist, auch ein sehr, sehr besonderer Musiker, dem wir eine ganze Menge toller Songs verdanken. Nicht nur Tainted Love, da gibt es jede Menge mehr zu entdecken. Und deshalb hat er auch in dieser Stunde das letzte Wort mit Say Hello, Wave Goodbye und Softail.

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1: Mit Annette Loris, guten Abend. Und natürlich mit euren Musikwünschen. Haben wir nicht vergessen. 0711 26 27 28. Da sind wir telefonisch, per WhatsApp, per Signal zu erreichen. Und in dieser Stunde erinnern wir unter anderem an die wunderbare Katrin Ringer. Wir hören in die neue Johnny Marr Single rein und hören genauer hin in das Depeche Mode Album Some Great Rewards.
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Alan Parsons Project, Let's Talk About Me. Machen wir nicht, jetzt reden wir über Katrin Röngère. Wunderbare Frau, großartige Tänzerin, Sängerin, Darstellerin und eine Ikone der französischen Popmusik. Sie starb letzte Woche im Alter von 68 Jahren. Die meisten von uns kennen sie natürlich als die Stimme von Lerita Mitsuko, dem Duo, das seit der 80er mit einer ganz wilden Mischung aus New Wave, Chanson, Rock, Funk, Theater die französische Musikszene aufgemischt hatte. Mit Songs wie Macchiavaya oder C'est comme ça, das sind längst Klassiker. Nicht nur wegen der großartigen Melodien, sondern eben auch wegen Katrin Röngères Präsenz. Die war eine echte Performerin, die hat die Bühne voll gemacht mit einem solchen Charisma, fast schon überlebensgroß. Und nach dem Tod ihres musikalischen Partners Fred Chinchin hat sie weitergemacht, solo, und blieb eigensinnig, hat französischen Chanson mit Rock, Weltmusik und elektronischen Elementen verbunden und jeder Auftritt war so ein bisschen ein kleines Theaterstück. In Frankreich war sie Kult, eine Frau, die sich nie hat unterkriegen lassen, weder musikalisch noch persönlich. Und damit hat sie auch ganz vielen jungen Künstlerinnen den Weg in eine freiere Popkultur geebnet. Mit ihrem Tod hat die französische Musik eine Stimme verloren, die Grenzen verschoben und Mut gemacht hat, ein bisschen anders zu sein. Von ihr, Lerita Mitsuko, jetzt der erste große Hit in der etwas längeren Version, Macchiavaya.